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1: Ein tschechisches Ahoi an alle Hörerinnen und Hörer. Mein Name ist Till Janzer und ich begrüße Sie zu unserem Wochenendprogramm. Dabei geht es heute unter anderem um die Hilfe der christlichen Ackermann-Gemeinde für Menschen in der kommunistischen Tschechoslowakei. Doch wir beginnen mit Literatur. Dora Kapralova wurde für den Roman Die Maribor-Hypnose in diesem Jahr mit dem Europäischen Literaturpreis ausgezeichnet. Die Erzählerin reist darin in die slowenische Stadt Maribor, um einen Reiseführer zu schreiben, beschließt jedoch stattdessen, die Stadt aus der Perspektive einer Fliege kennenzulernen. Die Liebesgeschichte des Hypnotiseurs Leo Svengali und seiner Assistentin Alice steht dabei im Mittelpunkt. Gestalten der Gegenwart sowie historische Figuren des 20. Jahrhunderts treten auf. Fakten und Fiktion verflechten sich miteinander, sodass ein kaleidoskopisches Bild entsteht. Markéta Kachlíková hat Dora Kapralová auf der Frankfurter Buchmesse vors Mikrofon gebeten, auf der sich in diesen Tagen Tschechien als Gastland präsentiert.

0: Frau Gapralova, die Maribor-Hypnose ist ein schmales Buch, das aber einen riesigen Erfolg hat, sowohl bei den Lesern als auch was die Preise betrifft. Es wurde mit dem tschechischen Literaturpreis Magnesia Litera geehrt und auch mit dem Literaturpreis der Europäischen Union, Europäischen Literaturpreis. Können Sie dieses Buch ein bisschen vorstellen? Worum geht es in der Maribor-Hypnose?
1: Worüber geht es in Maribor-Hypnose? Ich würde sagen, dass ich das aus reine fröhliche Beklommenheit geschrieben, weil ich wusste nicht, wie soll ich überleben in der Zeiten, wo ich manchmal diese Beklommenheit spüre und sonst wollte ich mich auch selbst belustigen gleichzeitig und ich wollte eigentlich einen Roman schreiben, in welchem geht um unschuldige Illusionen und heimtückische Lügen.
0: Und worauf basiert diese Beklommenheit? Was ist die Ursache, was sie so quält?
1: Naja, die Zeit ist ein bisschen, wir leben in einen unsicheren Zeiten und ich spüre, dass wir finden die Lösung mit mehr liebevoller Beziehungen, mit Liebe und mit auch vernünftiger Denken, dass wir sind nicht alleine, dass wir leben in einer Kommunität von Menschlichkeit, wenn ich pathetisch sein sollte, das ist mich ein bisschen fremd, aber ich wollte einfach in dieser Desinformationsära auch über Desinformationen schreiben und gleichzeitig zeigen, wie die Liebe helfen kann oder Zärtlichkeit, radikale Zärtlichkeit sozusagen. Also es geht nicht nur um Hypnotiseur Leo Svengali und seine Partnerin Alice, sondern auch um Josip Broz Tito, Diktator in Jugoslawien Zeiten. Und ich wollte auch diesen mitteleuropäischen Raum in der Gwie zeigen im Jahrhundert und zeigen auch etwas Fröhliches für die Zukunft.
0: Die Entstehung des Romans geht auf Ihren Aufenthalt in Slowenien zurück. Wie ist das zustande gekommen?
1: Das war ein Zufall, aber alles ist eigentlich Schicksal für mich. Also ich war dort geschickt, weil ich sollte einen Reiseführer schreiben und für mich war das ein bisschen langweilige Aufgabe und deshalb wollte ich lieber etwas wie einen Roman schreiben.
0: Also es hat angefangen als ein Reisebericht oder Reiseführer oder es sollte ein Reiseführer sein. Schließlich ist es aber zu einem Liebesroman geworden, das Werk. Man spricht auch vom magischen Realismus. Im Zusammenhang damit, können Sie das Genre beschreiben? Was ist das eigentlich?
1: Das ist eine reine Mischung von Genres, weil ich glaube, dass in Literatur sind wir wirklich frei und sollen wir frei bleiben. Und ich schätze sehr diese innere Freiheit. Und trotzdem glaube ich, dass ich bin ganz diszipliniert, also es ist spielerisch geschrieben, fragmentarisch sozusagen, vielseitige oder viele Facetten wie vierdimensionale Augen einer Stubefliege, aber trotzdem geht es um eine Geschichte.
0: Der Aufenthalt in Maribor dauerte 2 Wochen. Haben Sie gleich da angefangen mit dem Schreiben oder da nur Material gesammelt? Oder wie war eigentlich der eigentliche Schaffensprozess?
1: In Maribor habe ich summa summarum nur gesummt und viel gesehen und war sehr wach, wobei ich konnte auch sehr gut schlafen dort. Aber erst mal danach habe ich alles in 2 Monaten, 2,5 Monaten zurück in Berlin geschrieben.
0: Die zentrale Linie dreht sich um den Hypnotiseur Svengali und seine Assistentin Alice. Wie sind Sie auf diesen Hypnotiseur gekommen?
1: Das war auch ein kleiner Zufall, wobei ich glaube jetzt, dass ich wollte immer über einen Hypnotiseur einen Roman schreiben. Aber es passierte ungefähr so, dass es regnete in Maribor und es war zu große Hitze. Und ich bin dann aus diesen Gründen tatsächlich in einem Maribor-Archiv oder Bibliothek-Archiv gekommen und dort habe ich ganz zufällig einen kleinen Artikel in sehr alten Zeitung gefunden. Und das war ein Artikel über Hypnotiseur Svengali, der dort gelebt. Aber er ist sehr weit weg von meinem Svengali, muss ich sagen. Es ist eine Literaturfigur, mein Svengali.
0: Und welche Rolle spielt die Hypnose in Ihrem Buch? Eigentlich steht sie im Titel.
1: Die Hypnose spielt natürlich sehr wesentliche Rolle, Hauptrolle würde ich sagen. Und ich spüre, dass Hypnose hat etwas zu tun auch mit Schreiben, weil auch wenn wir schreiben, sind wir unter Hypnose. Ich wollte durch diese Hypnose zeigen eine parallele Welt, die aber gleichzeitig mit dieser langweiligen Wirklichkeit auf einer Basis liegt. Vielleicht ist das auch eine gute Frage für Natascha von Kopp, die Übersetzerin, weil manchmal habe ich das Gefühl, dass Übersetzerin sehen etwas, was ich nicht sehe. Also müssen Firmen Aufmerksamkeit geben, wenn sie diesen magischen Prozess, hypnotischen Prozess wie Übersetzung machen.
0: Können Sie etwas dazu sagen, Natascha?
2: Ja, ich glaube, der Schaffensprozess ist immer mit so einer Art Selbsthypnose verbunden. Also ob man jetzt irgendwie schreibt, übersetzt oder Bilder schafft oder wie auch immer. Das ist immer, dass man eben zurückgeworfen wird oder sich selbst in so eine Trance begibt. Und ja, das ist mir auch passiert.
0: Wie haben Sie mit der Sprache gearbeitet, Dora? Das ist vor allem bei der Lesung bemerkbar, zum Beispiel bei der Aufnahme für den tschechischen Rundfunk, wo Sie das, den Roman lesen. Also es hat sehr stark mit den Worten gespielt, mit dem Klang der Worte. War das überhaupt möglich, das ins Deutsche zu übertragen?
2: Naja gut, das ist die klassische Frage. Man kann das nicht eins zu eins übertragen, aber so nah wie möglich am Text bleiben, wenn es einen Rhythmus hat, dass man den ähnlichen Rhythmus findet. Ich habe versucht auch, dass die Klänge ähnlich sind oder dass, wenn es verspielt ist, es sehr, sehr, sehr oft verspielt oder Bilder entstehen, dass das alles irgendwie adäquat ist. Was natürlich eine Herausforderung war, es gibt einfach sehr viele Wortspiele mit der Fliege, die es im Deutschen nicht gibt. Und das Übersetzen, das ist so ein Prozess, der nie richtig aufhört. Jetzt, wenn ich das höre, dann denke ich sofort, könnte man noch anders machen. Ja, also das ist, genau.
0: Natascha hat jetzt die Fliege erwähnt, von der wir eigentlich noch nicht gesprochen haben, aber ich muss nach den Fliegen sprechen. Mit den Fliegen fängt alles an eigentlich in dem Roman.
1: Ja, das stimmt. Und ich glaube, dass diese Fliege war ein glückliches Geschehen, göttliches Geschehen, würde ich sogar sagen. Die hat mir ermöglicht, eigentlich dieses Roman von vielen Perspektiven, vielen Dimensionen zu schreiben. Also ich glaube, ich würde nicht sogar sagen, dass es geht um eine Fliege in dem Roman. Hauptsächlich, ich benutze diese vielseitigen Augen als eine Basis von stroboskopischer Perspektive des Romans.
0: Wie ist diese Idee gekommen, die Fliege reinzumischen und ihre Perspektive zu nutzen? War das während des Schreibens oder hatten Sie sowas schon im Voraus im Kopf?
1: Unbewusst sicher, weil eigentlich ich weiß nicht, wieso und wann kommt das. Also ich fabuliere immer wieder diese Fliege. Vielleicht ich wollte nur dazu sagen, dass danach habe ich viele meine beliebten Romane oder Bücher gelesen als Leserin und ich habe entdeckt, dass in jede wirklich gute existenzielle Geschichte summt eine Fliege. Also die Fliege ist wirklich etwas, sie hat etwas Metaphysisches da drin. Und sie hat mir geholfen, diese existenzielle Parabel zu bauen.
0: Sie sprechen von vielen Perspektiven, von vielen formalen Mitteln. Es gibt auch viele Figuren, die Sie in dem Roman verbinden, und zwar aus unterschiedlichen Zeiten. Es sind die Figuren von heute, die Erzählerin, der Mann aus Maribor, dieser Verkäufer, der Metal-Fan ist, dann ein Tourist aus den USA, die alte Dame Dasha, die eine sehr wichtige Rolle spielt, aber auch historische Figuren wie der schon erwähnte Diktator Tito oder der Russe Rasputin oder der österreichische Dramatiker Wedekind. Nach welchem Schlüssel haben Sie diese Figuren verbunden?
1: Danke für diese raffinierte Frage. Ich habe leider keine richtige Antwort. Die sind halt angekommen wie im Hypnosezustand und weggegangen. Das war keine große Wille. Zum Beispiel mit Franz Wedekind war es so, dass ich habe immer seine Drama Probuzení jara gerne gelesen und gerne gesehen, wobei ich weiß, dass es ist heutzutage ein bisschen altmodisch und schuldig, aber trotzdem es ist etwas sehr provokativ da drin. Und ich habe mir gedacht, okay, wenn habe ich schon diese Liebesgeschichte da drin, und auch Wedeke war letztes Jahres seines Lebens ein bisschen Nationalist, und das war mir auch wichtig, solche kleine Nuancen dort zu stecken. Die sind nicht vielleicht so sichtbar, aber für mich schon, und das ist genug manchmal.
0: Der Roman wird nicht ganz ernst erzählt. Der Humor ist mit dabei. Welche Bedeutung hat der Humor für Sie in der Literatur?
1: Natürlich. Ich schätze Humor sehr, weil das ist etwas sehr Ernstes, etwas sehr Trauriges. Ich mag eigentlich nur hochmelancholisches Humor, dass wenn wir nicht unbedingt weinen möchten, dann lachen wir nicht unbedingt zu laut, aber es ist halt eine Waffe wie zu überleben. Im Leben an sich und in Literatur desto mehr.

0: Für alles sei es zu spät, nur nicht für die Liebe, lautet die zentrale Botschaft des Buches und der Autorin Dora Kapralova. Der Roman Die Maribor-Hypnose ist im Verlag Mikrotext erschienen, ins Deutsche übersetzt von Natascha von Kopp. Der bekannte deutsche Literaturkritiker Dennis Scheck hat das Buch in seine persönliche Liste der 20 besten Übersetzungen des Jahres aufgenommen. Wir bleiben bei der Literatur, kommen aber zur jüngeren Geschichte. Die Hilfe der Ackermann-Gemeinde für Christen in der kommunistischen Tschechoslowakei steht im Fokus eines Buches von Niklas Zimmermann. Martina Schneibergova hat mit dem Journalisten und Historiker über die Publikation gesprochen. Sie hören eine Wiederholung vom November vergangenen Jahres.
1: Schauplatz.
2: Herr Zimmermann, vor kurzem ist Ihr Buch über die Ackermann-Gemeinde erschienen, über die Geschichte eigentlich der Beziehungen zwischen der Ackermann-Gemeinde und auch ihren tschechischen Partnern. Wie ist die Idee entstanden?
3: Die Idee ist ganz anfänglich entstanden dadurch, dass es eine Ausschreibung gab an der Ludwig-Maximilians-Universität in München, einen Graduiertenkolleg religiöse Kulturen. Und da war ein Thema, das grenzüberschreitend zwischen Deutschland und Mitteleuropa angelegt ist, sehr erwünscht. Und dann habe ich mal darüber nachgedacht, also wie kann man forschen. Also eigentlich das erste Erkenntnisinteresse war so ein wenig die Verbindung von Religion und Politik und dann die Frage, inwiefern religiöse Aspekte über die Ackermann-Gemeinde Eingang in die deutsch-tschechischen Beziehungen gefunden haben. Aber dann habe ich gemerkt, es ist noch viel breiter. Also man kann sich mit der Beschäftigung mit der Ackermann-Gemeinde und ihren tschechischen Partnern, man kann auch gut in Gesellschaften reinschauen, Bilder von sich selbst, aber auch Bilder von den anderen, von den Tschechen. Man sieht, wie sich Wertvorstellungen verändern. Also es ist am Ende viel breiter noch, als ich am Anfang gedacht habe.
2: Das Buch hat einen verhältnismäßig komplizierten Titel, können Sie denn nennen?
3: Genau, Volksgruppe und Versöhnung, das ist der Obertitel. Die Ackermann-Gemeinde als sudetendeutscher Verband und als Akteur im deutsch-tschechischen Dialog. Ich kann ein bisschen ausführen, was das bedeuten soll. Volksgruppe, das ist schon sehr stark bei vertriebenen Deutschen so das Selbstbild gewesen und auch also in den 50er und 60er Jahren in der Ackermann-Gemeinde und in anderen sudetendeutschen Verbänden so eine gängige Selbstzuschreibung. Also Volksgruppe ist die Positionierung der Ackermann-Gemeinde in diesem sudetendeutschen Spektrum, aber die Ackermann-Gemeinde hat schon sehr früh auch über das eigene Spektrum hinausgeschaut, über die Grenze nach Tschechien und tatsächlich sehr früh auch schon weit vor 1989 auch Kontakte geknüpft.
2: Wann kam es zu den ersten Kontakten? Denn in den 50er Jahren war das schwierig möglich, erst als ein bisschen Entspannung kam.
3: Genau, die Liberalisierung des Grenzregimes kam im Jahr 1963, also zwischen der Bundesrepublik und der Tschechoslowakei, wo Reisen dann grundsätzlich möglich waren. Also aus meinen Quellen weiß ich, dass Mitglieder der Ackermann-Gemeinde ab 1966 in die damalige Tschechoslowakei gefahren sind. Aber natürlich, das war auch innerhalb der Ackermann-Gemeinde am Anfang auch nicht unumstritten.
2: Gab es Gegner dieser Bemühungen in der Ackermann-Gemeinde oder überhaupt unter den Sudetendeutschen?
3: Der

0: Landschaft.
1: Kann man kurz sagen, wie die Reaktionen waren auf diese Fahrten oder auf das Kennenlernen der Katholiken der Tschechoslowakei?
0: Ja, und eine starke Reaktion gab es von Seiten des tschechoslowakischen Staates. Und zwar wurde die Ackermann-Gemeinde von der Staatssicherheit der STB beobachtet. Auf den ersten Geschäftsführer der Ackermann-Gemeinde, Adolf Kunzmann, haben sie gleich mehrere Agenten angesetzt. Also die wollten genau wissen, was sie mit diesem theologischen Literaturversand und den Beziehungen mit tschechischen Katholiken, mit tschechischen Priestern, was da ist, wer da mit wem in Verbindung steht. Und da war aus meiner Sicht die Ackermann-Gemeinde für den tschechoslowakischen Staat viel gefährlicher als, sag ich mal, Politiker, die auf dem Sudetendeutschen Tag etwas sagen.
1: Passierte es, dass zum Beispiel jemand von der Ackermann-Gemeinde ein Reiseverbot bekam von den Tschechoslowaken?
0: Ja, der frühere Generalsekretär Franz Olbert, der hatte über mehrere Jahre ein Einreiseverbot. Also auch Herr Olbert wurde von der Staatssicherheit beobachtet.
1: Wo haben Sie recherchiert?
0: Diese Beobachtungen habe ich im Archiv Bezpečnostných složek, im Archiv der Sicherheitsdienste in Prag. Da habe ich da in die Akten Einsicht genommen. Also ich habe auch vorher Tschechisch gelernt. Ich spreche nicht perfekt Tschechisch, aber ich lerne es seit mehr als 10 Jahren. Und das ist dem USTR angegliedert, dem Institut für die Erforschung der totalitären Regime. Die waren da sehr kooperativ. Eigentlich alle Akten, die sie hatten, waren zugänglich. Also das war eine sehr tolle Quelle aus tschechischer Sicht. Aber natürlich auch, also ich war in der Hauptstadt, der Ackermann-Gemeinde, die haben auch ihre Akten archiviert. Und natürlich, also was in der Beobachtung der Staatssicherheit stand, so Sachen wie, wer hat wen wann getroffen, das habe ich dann auch in den Quellen der Ackermann-Gemeinde selbst überprüft, ob das überhaupt stimmen kann.
1: Was alles beobachtete die Staatssicherheit? Sobald sie in der Tschechoslowakei waren, wurden die streng beobachtet.
0: Ja, also innerhalb der Tschechoslowakei wurden sie auf jeden Fall beobachtet, aber die STB hat auch einen Mann von Pace Minteris, eine regimetreue Priestervereinigung, gezielt auf Adolf Kunzmann, also den ersten Geschäftsführer der Ackermann-Gemeinde, angesetzt. Also da, das sind auch Treffen in Paris, sind da dokumentiert, also die haben da auch in größeren Aufwand betrieben. Und ja, sie haben gerade den Geschäftsführern als die Organisatoren der Osthilfe, also sei das Adolf Kunzmann oder später Franz Olbert, also die wollten schon wissen, ob die irgendwelche Leichen im Keller hatten. Bei einer Tochter von Adolf Kunzmann wurde da ihre angebliche Zugehörigkeit zur 68er-Bewegung da aufgeschrieben, wohin auch immer. Bei Franz Olbert haben sie irgendwie versucht, da irgendwelche privaten Leichen im Keller zu finden, haben sie aber nicht gefunden.
1: Ahnten die Vertreter der Ackermann-Gemeinde, dass sie hier beobachtet werden?
0: Franz Olbert hat mir gesagt, in einem Zeitzeugengespräch, ja, man musste damit rechnen. Und manchmal hatte er auch den Eindruck, dass die Beobachteten es spüren sollen, dass sie beobachtet werden. Also, dass irgendwie Autos auffällig hinter ihnen hergefahren sind.
1: Aber sie haben auf die Hilfe nicht verzichtet, trotz dieser Verfolgung. Oder Beobachtung?
0: Nein, sie haben auf die Hilfe nicht verzichtet. Sie haben die Beobachtung in gewissem Maße in Kauf genommen. Aber trotzdem haben die Geschäftsführer, also Adolf Kunzmann und Franz Olbert, die Leute in den Osthilfekreisen genau instruiert, was sie machen können und was nicht. Und es gab auch die Ansage, man solle nichts Verbotenes und man solle nichts Riskantes tun. Also nicht den Helden spielen.
1: Kam es zu einer Änderung nach der Niederschlagung des Prager Frühlings in diesen Beziehungen?
0: Ja, also nach der Niederschlagung des Prager Frühlings ging es mit der Osthilfe erst so richtig los. Also so Fahrten wurden schon vorher gemacht oder auch sehr stark im Prager Frühling, aber während des Prager Frühlings war erste Idee, so zentrale theologische Bibliotheken einzurichten auf tschechischem Boden. Das ging aber

0: mit der Niederschlagung des Prager Frühlings nicht mehr. Auch das Regime hat die Schrauben angezogen. Und so war die Ackermann-Gemeinde gezwungen, ihre Osthilfe zu dezentralisieren. Also sie hat in jeder Diözese in Deutschland Osthilfekreise eingerichtet, wo auch viele Freiwillige, Ehrenamtliche geholfen haben. Und diese Osthilfekreise, die hatten auch was Emanzipatives in dem Sinne, dass dort sehr viele Frauen maßgeblich die Arbeit gemacht haben und auch im grenzüberschreitenden Kontext. Die Helena Faberova war eine tschechische Organisatorin der Osthilfe. Eine Frau von der Ackermann-Geschäftsstelle in München, Maria Weiß, ist da immer über die Grenze gefahren. Und ich habe erst am letzten Wochenende auch mit anderen Zeitzeuginnen gesprochen, die da auch eingespannt waren, und eine hat mir gesagt, ja, man hat sehr gerne auf Frauen gesetzt, weil die auch an den Grenzen ein wenig unterschätzt werden, und das wusste man auszunutzen.
1: Lief diese Osthilfe bis zu der Wende oder wahrscheinlich noch nach der Wende?
0: Die Osthilfekreise wurden nach der Wende, ich kann nicht genau sagen wann, aber sie wurden relativ schnell aufgelöst. Also es gibt auch Leute, die sagen, das sei ein Fehler gewesen, aber die Ackermann-Gemeinde hatte dann in den 90er Jahren ganz andere Schwerpunkte.
1: Was war für die Ackermann-Gemeinde während der Jahre besonders wichtig, Ihrer Meinung nach?
0: Die Ackermann-Gemeinde zielte schon sehr früh auf eine Versöhnung zwischen Deutschen und Tschechen, oder genauer gesagt zwischen Sudetendeutschen und Tschechen. Und konkret, also was heißt Versöhnung? Und das Kern dieser Versöhnungsidee, die natürlich aus dem Christentum kommt, war, dass auch alle Akteure sich Gedanken machen, inwiefern sie der Geschichte selbst Schuld auf sich geladen haben. Und das ist eine sehr langsame, schrittweise Entwicklung gewesen. Also schon bei diesem Gründungsgebet im Januar 1946, dem vertriebenen Gelöbnis, hat Paulus Ladek, also der entscheidende Gründervater der Ackermann-Gemeinde, zum Bekenntnis eigener Schuld aufgerufen. Damals war das noch nicht näher konkretisiert im Sinne von was, welche Schuld, sondern es war so ein abstraktes Schuldbekenntnis vor Gott. Dann während einer Predigt im Jahr 1955 in Heidmühle im Bayerischen Wald hat Ladek davon gesprochen, dass Deutsche sich durch Geringschätzung gegenüber Tschechen schuldig gemacht haben. Er hat nicht genau gesagt, wann das passiert ist, aber das ist schon ein Schritt weiter. Und ja, in den Jahrzehnten danach ist diese Reflexion über begangenes Unrecht der eigenen Seite immer weitergegangen und auch das Protektorat klar benannt, die Hähnleinzeit. Und da ist die Ackermann-Gemeinde schon immer viele Schritte weitergegangen als der Mainstream im sudetendeutschen Spektrum.
1: Sie haben die Zeitzeuginnen erwähnt. Sie hatten noch die Möglichkeit, mit Herrn Olbert zu sprechen und vielleicht noch mit einigen von dieser Führung der Ackermann-Gemeinde aus der früheren Zeit.
0: Ja, tatsächlich habe ich viele Gespräche eigentlich zum letztmöglichen Zeitpunkt geführt, wie Sie erwähnt haben, mit Franz Olbert. Also eine sehr freundliche Begegnung. Ich glaube, im Jahr 2018, also so ein bisschen auch gespürt, wie der Herr Olbert so als Organisator dieser ganzen Osthilfe und als Praktiker der grenzüberschreitenden Beziehungen, wie der funktioniert hat. Genauso hochinteressant war mit Anton Otte zu reden, also dem Priester mit einer etwas ungewöhnlichen Lebensgeschichte, der erst 1960 in die Bundesrepublik emigriert ist und dann nach der Wende als Vertreter der Ackermann-Gemeinde nach Prag gekommen ist und sich da sehr stark für eine Versöhnung jenseits von politischen Forderungen eingesetzt hat.
1: Ist das ein wissenschaftliches, ein historisches Buch oder ist das auch für die breitere Öffentlichkeit bestimmt?
0: Es ist ein vollwertiges wissenschaftliches Buch. Es ist in der Buchreihe des Collegium Carolinum in München erschienen, also des Instituts für die Geschichte Tschechiens, Slowakei und auch der Sudetendeutschen. Aber ich habe durchaus den Eindruck, dass das auch die Mitglieder der Ackermann-Gemeinde oder auch Nachfahren der Vertriebenen sehr interessiert sind. Ich bin sehr, sehr zuversichtlich, dass das doch einige interessierte Leser finden wird, aber ein Bestseller wird es natürlich nicht.

Und das war's für heute von uns. Am Sonntag gibt es bei uns wieder Musik, diesmal mit dem neuen Soloalbum des Rocksängers David Koller. 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Am Mikrofon begleitet hat sie diesmal Till Janzer. Auf Wiederhören und naslyšenou.

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1: Ein tschechisches Ahoi an alle Hörerinnen und Hörer. Mein Name ist Till Janzer und ich begrüße Sie zu unserem Wochenendprogramm. Dabei geht es heute unter anderem um die Hilfe der christlichen Ackermann-Gemeinde für Menschen in der kommunistischen Tschechoslowakei. Doch wir beginnen mit Literatur. Dora Kapralova wurde für den Roman Die Maribor-Hypnose in diesem Jahr mit dem Europäischen Literaturpreis ausgezeichnet. Die Erzählerin reist darin in die slowenische Stadt Maribor, um einen Reiseführer zu schreiben, beschließt jedoch stattdessen, die Stadt aus der Perspektive einer Fliege kennenzulernen. Die Liebesgeschichte des Hypnotiseurs Leo Svengali und seiner Assistentin Alice steht dabei im Mittelpunkt. Gestalten der Gegenwart sowie historische Figuren des 20. Jahrhunderts treten auf. Fakten und Fiktion verflechten sich miteinander, sodass ein kaleidoskopisches Bild entsteht. Markéta Kachlíková hat Dora Kapralová auf der Frankfurter Buchmesse vors Mikrofon gebeten, auf der sich in diesen Tagen Tschechien als Gastland präsentiert.

0: Frau Kapralova, die Maribor-Hypnose ist ein schmales Buch, das aber einen riesigen Erfolg hat, sowohl bei den Lesern als auch was die Preise betrifft. Es wurde mit dem tschechischen Literaturpreis Magnesia Litera geehrt und auch mit dem Literaturpreis der Europäischen Union, Europäischen Literaturpreis. Können Sie dieses Buch ein bisschen vorstellen? Worum geht es in der Maribor-Hypnose?
1: Worüber geht es in Maribor-Hypnose? Ich würde sagen, dass ich das aus reine fröhliche Beklommenheit geschrieben, weil ich wusste nicht, wie soll ich überleben in der Zeiten, wo ich manchmal diese Beklommenheit spüre und sonst wollte ich mich auch selbst belustigen gleichzeitig und ich wollte eigentlich einen Roman schreiben, in welchem geht um unschuldige Illusionen und heimtückische Lügen.
0: Und worauf basiert diese Beklommenheit? Was ist die Ursache, was sie so quält?
1: Naja, die Zeit ist ein bisschen, wir leben in einen unsicheren Zeiten und ich spüre das, wir finden die Lösung mit mehr liebevollen Beziehungen, mit Liebe und mit auch vernünftigen Denken, dass wir sind nicht alleine, dass wir leben in einer Kommunität von Menschlichkeit, wenn ich pathetisch sein sollte, das ist mich ein bisschen fremd, aber ich wollte einfach in dieser Desinformationsära auch über Desinformationen schreiben und gleichzeitig zeigen, wie die Liebe helfen kann oder Zärtlichkeit, radikale Zärtlichkeit sozusagen. Also es geht nicht nur um Hypnotiseur Leo Svengali und seine Partnerin Alice, sondern auch um Josip Broz Tito, Diktator in Jugoslawien Zeiten. Und ich wollte auch diesen mitteleuropäischen Raum irgendwie zeigen im Jahrhundert und zeigen auch etwas Fröhliches für die Zukunft.
0: Die Entstehung des Romans geht auf Ihren Aufenthalt in Slowenien zurück. Wie ist das zustande gekommen?
1: Das war ein Zufall, aber alles ist eigentlich Schicksal für mich. Also ich war dort geschickt, weil ich sollte einen Reiseführer schreiben und für mich war das ein bisschen langweilige Aufgabe und deshalb wollte ich lieber etwas wie einen Roman schreiben.
0: Also es hat angefangen als ein Reisebericht oder Reiseführer oder es sollte ein Reiseführer sein. Schließlich ist es aber zu einem Liebesroman geworden, das Werk. Man spricht auch vom magischen Realismus. Im Zusammenhang damit, können Sie das Genre beschreiben? Was ist das eigentlich?
1: Das ist eine reine Mischung von Genres, weil ich glaube, dass in Literatur sind wir wirklich frei und sollen wir frei bleiben. Und ich schätze sehr diese innere Freiheit. Und trotzdem glaube ich, dass ich bin ganz diszipliniert, also es ist spielerisch geschrieben, fragmentarisch sozusagen, vielseitige oder viele Facetten wie vierdimensionale Augen einer Stubefliege, aber trotzdem geht es um eine Geschichte.
0: Der Aufenthalt in Maribor dauerte 2 Wochen. Haben Sie gleich da angefangen mit dem Schreiben oder da nur Material gesammelt? Oder wie war eigentlich der eigentliche Schaffensprozess?
1: In Maribor habe ich summa summarum nur gesummt und viel gesehen und war sehr wach, wobei ich konnte auch sehr gut schlafen dort. Aber erst mal danach habe ich alles in 2 Monaten, 2,5 Monaten zurück in Berlin geschrieben.
0: Die zentrale Linie dreht sich um den Hypnotiseur Svengali und seine Assistentin Alice. Wie sind Sie auf diesen Hypnotiseur gekommen?
1: Das war auch ein kleiner Zufall, wobei ich glaube jetzt, dass ich wollte immer über einen Hypnotiseur einen Roman schreiben. Aber es passierte ungefähr so, dass es regnete in Maribor und es war zu große Hitze. Und ich bin dann aus diesen Gründen tatsächlich in einem Maribor-Archiv oder Bibliothek-Archiv gekommen und dort habe ich ganz zufällig einen kleinen Artikel in sehr alten Zeitung gefunden. Und das war ein Artikel über Hypnotiseur Svengali, der dort gelebt hat. Aber er ist sehr weit weg von meinem Svengali, muss ich sagen. Es ist eine Literaturfigur, mein Svengali.
0: Und welche Rolle spielt die Hypnose in Ihrem Buch? Eigentlich steht sie im Titel.
1: Die Hypnose spielt natürlich sehr wesentliche Rolle, Hauptrolle würde ich sagen. Und ich spüre, dass Hypnose hat etwas zu tun auch mit Schreiben, weil auch wenn wir schreiben, sind wir unter Hypnose. Ich wollte durch diese Hypnose zeigen eine parallele Welt, die aber gleichzeitig mit dieser langweiligen Wirklichkeit auf einer Basis liegt. Vielleicht ist das auch eine gute Frage für Natascha von Kopp, die Übersetzerin, weil manchmal habe ich das Gefühl, dass Übersetzerin sehen etwas, was ich nicht sehe. Also müssen Firmen Aufmerksamkeit geben, wenn sie diesen magischen Prozess, hypnotischen Prozess wie Übersetzung machen.
0: Können Sie etwas dazu sagen, Natascha?
2: Ja, ich glaube, der Schaffensprozess ist immer mit so einer Art Selbsthypnose verbunden. Also ob man jetzt irgendwie schreibt, übersetzt oder Bilder schafft oder wie auch immer. Das ist immer, dass man eben zurückgeworfen wird oder sich selbst in so eine Trance begibt. Und ja, das ist mir auch passiert.
0: Wie haben Sie mit der Sprache gearbeitet, Dora? Das ist vor allem bei der Lesung bemerkbar, zum Beispiel bei der Aufnahme für den Tschechischen Rundfunk, wo Sie den Roman lesen. Also es hat sehr stark mit den Worten gespielt, mit dem Klang der Worte. War das überhaupt möglich, das ins Deutsche zu übertragen?
2: Na ja, gut, das ist die klassische Frage. Man kann das nicht eins zu eins übertragen, aber so nah wie möglich am Text bleiben, wenn es einen Rhythmus hat, dass man den ähnlichen Rhythmus findet. Ich habe versucht auch, dass die Klänge ähnlich sind oder dass, wenn es verspielt ist, es sehr, sehr, sehr oft verspielt oder Bilder entstehen, dass das alles irgendwie adäquat ist. Was natürlich eine Herausforderung war, es gibt einfach sehr viele Wortspiele mit der Fliege, die es im Deutschen nicht gibt. Und das Übersetzen, das ist so ein Prozess, der nie richtig aufhört. Jetzt, wenn ich das höre, dann denke ich sofort, könnte man noch anders machen. Ja, also das ist, genau.
0: Natascha hat jetzt die Fliege erwähnt, von der wir eigentlich noch nicht gesprochen haben, aber ich muss nach den Fliegen sprechen. Mit den Fliegen fängt alles an eigentlich in dem Roman.
1: Ja, das stimmt. Und ich glaube, dass diese Fliege war ein glückliches Geschenk, göttliches Geschenk, würde ich sogar sagen. Die hat mir ermöglicht, eigentlich dieses Roman von vielen Perspektiven, vielen Dimensionen zu schreiben. Also ich glaube, ich würde nicht sogar sagen, dass es geht um eine Fliege in dem Roman. Hauptsächlich, ich benutze diese vielseitigen Augen als eine Basis von stroboskopischer Perspektive des Romans.
0: Wie ist diese Idee gekommen, die Fliege reinzumischen und ihre Perspektive zu nutzen? War das während des Schreibens oder hatten Sie sowas schon im Voraus im Kopf?
1: Unbewusst sicher, weil eigentlich, ich weiß nicht, wieso und wann kommt das. Also ich fabuliere immer wieder diese Fliege. Vielleicht ich wollte nur dazu sagen, dass danach habe ich viele meine beliebten Romane oder Bücher gelesen als Leserin und ich habe entdeckt, dass in jede wirklich gute existenzielle Geschichte summt eine Fliege. Also die Fliege ist wirklich etwas, sie hat etwas Metaphysisches da drin. Und sie hat mir geholfen, diese existenzielle Parabel zu bauen.
0: Sie sprechen von vielen Perspektiven, von vielen formalen Mitteln. Es gibt auch viele Figuren, die Sie in dem Roman verbinden, und zwar aus unterschiedlichen Zeiten. Es sind die Figuren von heute, die Erzählerin, der Mann aus Maribor, dieser Verkäufer, der Metal-Fan ist, dann ein Tourist aus den USA, die alte Dame Dasha, die eine sehr wichtige Rolle spielt, aber auch historische Figuren wie der schon erwähnte Diktator Tito oder der Russe Rasputin oder der österreichische Dramatiker Wedekind. Nach welchem Schlüssel haben Sie diese Figuren verbunden?
1: Danke für diese raffinierte Frage. Ich habe leider keine richtige Antwort. Die sind halt angekommen wie im Hypnosezustand und weggegangen. Das war keine große Wille. Zum Beispiel mit Franz Wedekind war es so, dass ich habe immer seine Drama Probuzení jara gerne gelesen und gerne gesehen. Wobei ich weiß, dass es ist heutzutage ein bisschen altmodisch und schuldig, aber trotzdem es ist etwas sehr provokativ da drin. Und ich habe mir gedacht, okay, wenn habe ich schon diese Liebesgeschichte da drin. Und auch Wedeke war letztes Jahr seines Lebens ein bisschen Nationalist. Und das war mir auch wichtig, solche kleinen Nuancen dort zu stecken. Die sind nicht vielleicht so sichtbar, aber für mich schon, und das ist genug manchmal.
0: Der Roman wird nicht ganz ernst erzählt. Der Humor ist mit dabei. Welche Bedeutung hat der Humor für Sie in der Literatur?
1: Natürlich. Ich schätze Humor sehr, weil das ist etwas sehr Ernstes, etwas sehr Trauriges. Ich mag eigentlich nur hochmelancholisches Humor, dass wenn wir nicht unbedingt weinen möchten, dann lachen wir nicht unbedingt zu laut, aber es ist halt eine Waffe wie zu überleben. Im Leben an sich und in Literatur desto mehr.

0: Für alles sei es zu spät, nur nicht für die Liebe, lautet die zentrale Botschaft des Buches und der Autorin Dora Kapralova. Der Roman Die Maribor-Hypnose ist im Verlag Mikrotext erschienen, ins Deutsche übersetzt von Natascha von Kopp. Der bekannte deutsche Literaturkritiker Dennis Scheck hat das Buch in seine persönliche Liste der 20 besten Übersetzungen des Jahres aufgenommen. Wir bleiben bei der Literatur, kommen aber zur jüngeren Geschichte. Die Hilfe der Ackermann-Gemeinde für Christen in der kommunistischen Tschechoslowakei steht im Fokus eines Buches von Niklas Zimmermann. Martina Schneibergova hat mit dem Journalisten und Historiker über die Publikation gesprochen. Sie hören eine Wiederholung vom November vergangenen Jahres.
1: Schauplatz.
2: Herr Zimmermann, vor kurzem ist Ihr Buch über die Ackermann-Gemeinde erschienen, über die Geschichte eigentlich der Beziehungen zwischen der Ackermann-Gemeinde und auch ihren tschechischen Partnern. Wie ist die Idee entstanden?
3: Die Idee ist ganz anfänglich entstanden dadurch, dass es eine Ausschreibung gab an der Ludwig-Maximilians-Universität in München, einen Graduiertenkolleg religiöse Kulturen. Und da war ein Thema, das grenzüberschreitend zwischen Deutschland und Mitteleuropa angelegt ist, sehr erwünscht. Und dann habe ich mal darüber nachgedacht, also wie kann man forschen. Also eigentlich das erste Erkenntnisinteresse war so ein wenig die Verbindung von Religion und Politik und dann die Frage, inwiefern religiöse Aspekte über die Ackermann-Gemeinde Eingang in die deutsch-tschechischen Beziehungen gefunden haben. Aber dann habe ich gemerkt, es ist noch viel breiter. Also man kann sich mit der Beschäftigung mit der Ackermann-Gemeinde und ihren tschechischen Partnern, man kann auch gut in Gesellschaften reinschauen, Bilder von sich selbst, aber auch Bilder von den anderen, von den Tschechen. Man sieht, wie sich Wertvorstellungen verändern. Also es ist am Ende viel breiter noch, als ich am Anfang gedacht habe.
2: Das Buch hat einen verhältnismäßig komplizierten Titel, können Sie denn nennen?
3: Genau, Volksgruppe und Versöhnung, das ist der Obertitel. Die Ackermann-Gemeinde als sudetendeutscher Verband und als Akteur im deutsch-tschechischen Dialog. Ich kann ein bisschen ausführen, was das bedeuten soll. Volksgruppe, das ist schon sehr stark bei vertriebenen Deutschen so das Selbstbild gewesen und auch also in den 50er und 60er Jahren in der Ackermann-Gemeinde und in anderen sudetendeutschen Verbänden so eine gängige Selbstzuschreibung. Also Volksgruppe ist die Positionierung der Ackermann-Gemeinde in diesem sudetendeutschen Spektrum, aber die Ackermann-Gemeinde hat schon sehr früh auch über das eigene Spektrum hinaus geschaut, über die Grenze nach Tschechien und tatsächlich sehr früh auch schon weit vor 1989 auch Kontakte geknüpft.
2: Wann kam es zu den ersten Kontakten? Denn in den 50er Jahren war das schwierig möglich, erst als ein bisschen Entspannung kam.
3: Genau, die Liberalisierung des Grenzregimes kam im Jahr 1963, also zwischen der Bundesrepublik und der Tschechoslowakei, wo Reisen dann grundsätzlich möglich waren. Also aus meinen Quellen weiß ich, dass Mitglieder der Ackermann-Gemeinde ab 1966 in die damalige Tschechoslowakei gefahren sind. Aber natürlich, das war auch innerhalb der Ackermann-Gemeinde am Anfang auch nicht unumstritten.
2: Gab es Gegner dieser Bemühungen in der Ackermann-Gemeinde oder überhaupt unter den Sudetendeutschen?
3: Der erste Vorsitzende der Ackermann-Gemeinde, der Gründungsvorsitzende Hans Schütz, der hat 1968 über diese grenzüberschreitenden Fahrten gesagt, es seien nicht mehr als Versuche. Also das war keine komplette Ablehnung, weil der Versuch ist ja auch ein Vorausblick in die Zukunft. Schütz war vor allem daran gelegen, die Vertriebenen und die Mitglieder der Ackermann-Gemeinde in der westdeutschen Gesellschaft und der Politik zu verankern, auch politisch in der sudetendeutschen Landsmannschaft.
2: Kann man kurz sagen, wie die Reaktionen waren auf diese Fahrten oder auf das Kennenlernen der Katholiken der Tschechoslowakei?
3: Ja, und eine starke Reaktion gab es von Seiten des tschechoslowakischen Staates. Und zwar wurde die Ackermann-Gemeinde von der Staatssicherheit der STB beobachtet. Auf den ersten Geschäftsführer der Ackermann-Gemeinde, Adolf Kunzmann, haben sie gleich mehrere Agenten angesetzt. Also die wollten genau wissen, was sie mit diesem theologischen Literaturversand und dem

0: von der Staatssicherheit beobachtet.
1: Wo haben Sie recherchiert?
0: Diese Beobachtungen habe ich im Archiv Bezpečnostních složek, im Archiv der Sicherheitsdienste in Prag. Da habe ich da in die Akten Einsicht genommen. Also ich habe auch vorher Tschechisch gelernt. Ich spreche nicht perfekt Tschechisch, aber ich lerne es seit mehr als 10 Jahren. Und das ist dem USTR angegliedert, dem Institut für die Erforschung der totalitären Regime. Die waren da sehr kooperativ, sehr eigentlich alle Akten, die sie hatten, waren zugänglich. Also das war eine sehr tolle Quelle aus tschechischer Sicht, aber natürlich auch, also ich war in der Hauptstelle der Ackermann-Gemeinde, die haben auch ihre Akten archiviert und natürlich, also was in der Beobachtung der Staatssicherheit stand, so Sachen wie wer hat wen wann getroffen, das habe ich dann auch in den Quellen der Ackermann-Gemeinde selbst überprüft, ob das überhaupt stimmen kann.
1: Was alles beobachtete die Staatssicherheit? Sobald Sie in der Tschechoslowakei waren, wurden die streng beobachtet.
0: Ja, also innerhalb der Tschechoslowakei wurden sie auf jeden Fall beobachtet, aber die STB hat auch einen Mann von Pacementeris, eine regimetreue Priestervereinigung, gezielt auf Adolf Kunzmann, also den ersten Geschäftsführer der Ackermann-Gemeinde, angesetzt. Also da, das sind auch Treffen in Paris, sind da dokumentiert. Also die haben da auch einen größeren Aufwand betrieben. Und ja, sie haben gerade den Geschäftsführern als die Organisatoren der Osthilfe, also sei das Adolf Kunzmann oder später Franz Olbert, also die wollten schon wissen, ob die irgendwelche Leichen im Keller hatten. Bei einer Tochter von Adolf Kunzmann wurde da ihre angebliche Zugehörigkeit zur 68er-Bewegung da aufgeschrieben, wohin noch immer. Bei Franz Olbert haben sie irgendwie versucht, da irgendwelche privaten Leichen im Keller zu finden, haben sie aber nicht gefunden.
1: Ahnten die Vertreter der Ackermann-Gemeinde, dass sie hier beobachtet werden?
0: Franz Olbert hat mir gesagt, in einem Zeitzeugengespräch, ja, man musste damit rechnen. Und manchmal hatte er auch den Eindruck, dass die Beobachteten es spüren sollen, dass sie beobachtet werden. Also, dass irgendwie Autos auffällig hinter ihnen hergefahren sind.
1: Aber die haben auf die Hilfe nicht verzichtet, trotz dieser Verfolgung oder Beobachtung?
0: Nein, sie haben auf die Hilfe nicht verzichtet. Sie haben die Beobachtung in gewissem Maße in Kauf genommen, aber trotzdem haben die Geschäftsführer, also Adolf Kunzmann und Franz Olbert, die Leute in den Osthilfekreisen genau instruiert, was sie machen können und was nicht. Und es gab auch die Ansage, man solle nichts Verbotenes und man solle nichts Riskantes tun, also nicht den Helden spielen.
1: Kam es zu einer Änderung nach der Niederschlagung des Prager Frühlings in diesen Beziehungen?
0: Ja, also nach der Niederschlagung des Prager Frühlings ging es mit der Osthilfe erst so richtig los. Also so Fahrten wurden schon vorher gemacht oder auch sehr stark im Prager Frühling, aber während des Prager Frühlings war erst die Idee, so zentrale theologische Bibliotheken einzurichten auf tschechischem Boden. Das ging aber mit der Niederschlagung des Prager Frühlings nicht mehr. Auch das Regime hat die Schrauben angezogen. Und so war die Ackermann-Gemeinde gezwungen, ihre Osthilfe zu dezentralisieren. Also sie hat in jeder Diözese in Deutschland Osthilfekreise eingerichtet, wo auch viele Freiwillige, Ehrenamtliche geholfen haben. Und diese Osthilfekreise, die hatten auch was Emanzipatives in dem Sinne, dass dort sehr viele Frauen maßgeblich die Arbeit gemacht haben und auch im grenzüberschreitenden Kontext. Die Helena Faberova war eine tschechische Organisatorin der Osthilfe. Eine Frau von der Ackermann-Geschäftsstelle in München, Maria Weiß, ist da immer über die Grenze gefahren. Und ich habe erst am letzten Wochenende auch mit anderen Zeitzeuginnen gesprochen, die da auch eingespannt waren. Und eine hat mir gesagt, ja, man hat sehr gerne auf Frauen gesetzt, weil die auch an den Grenzen ein wenig unterschätzt werden. Und das wusste man auszunutzen.
1: Lief diese Osthilfe bis zu der Wende oder wahrscheinlich noch nach der Wende?
0: Die

0: Osthilfekreise wurden nach der Wende, ich kann nicht genau sagen wann, aber sie wurden relativ schnell aufgelöst. Also es gibt auch Leute, die sagen, das sei ein Fehler gewesen, aber die Ackermann-Gemeinde hatte dann in den 90er Jahren ganz andere Schwerpunkte.
1: Was war für die Ackermann-Gemeinde während der Jahre besonders wichtig, Ihrer Meinung nach?
0: Die Ackermann-Gemeinde zielte schon sehr früh auf eine Versöhnung zwischen Deutschen und Tschechen oder genauer gesagt zwischen Sudetendeutschen und Tschechen. Und konkret, also was heißt Versöhnung? Und das Kern dieser Versöhnungsidee, die natürlich aus dem Christentum kommt, war, dass auch alle Akteure sich Gedanken machen, inwiefern sie der Geschichte selbst Schuld auf sich geladen haben. Und das ist eine sehr langsame, schrittweise Entwicklung gewesen. Also schon bei diesem Gründungsgebet im Januar 1946, dem vertriebenen Gelöbnis, hat Paulus Ladek, also der entscheidende Gründervater der Ackermann-Gemeinde, zum Bekenntnis eigener Schuld aufgerufen. Damals war das noch nicht näher konkretisiert im Sinne von welche Schuld, sondern es war ein abstraktes Schuldbekenntnis vor Gott. Dann während einer Predigt im Jahr 1955 in Heidmühle im Bayerischen Wald hat Ladek davon gesprochen, dass Deutsche sich durch Geringschätzung gegenüber Tschechen schuldig gemacht haben. Er hat nicht genau gesagt, wann das passiert ist, aber das war schon ein Schritt weiter. Und ja, in den Jahrzehnten danach ist diese Reflexion über begangenes Unrecht der eigenen Seite immer weitergegangen und auch das Protektorat klar benannt, die Hähnleinzeit. Und da ist die Ackermann-Gemeinde schon immer viele Schritte weitergegangen als der Mainstream im sudetendeutschen Spektrum.
1: Sie haben die Zeitzeuginnen erwähnt. Sie hatten noch die Möglichkeit, mit Herrn Olbert zu sprechen und vielleicht noch mit einigen von dieser Führung der Ackermann-Gemeinde aus der früheren Zeit.
0: Ja, tatsächlich habe ich viele Gespräche eigentlich zum letztmöglichen Zeitpunkt geführt, wie Sie erwähnt haben, mit Franz Olbert. Also eine sehr freundliche Begegnung. Ich glaube, im Jahr 2018, also so ein bisschen auch gespürt, wie der Herr Olbert so als Organisator dieser ganzen Osthilfe und als Praktiker der grenzüberschreitenden Beziehungen wieder funktioniert hat. Genauso hochinteressant war mit Anton Otte zu reden, also dem Priester mit einer etwas ungewöhnlichen Lebensgeschichte, der erst 1960 in die Bundesrepublik emigriert ist und dann nach der Wende als Vertreter der Ackermann-Gemeinde nach Raak gekommen ist und sich da sehr stark für eine Versöhnung jenseits von politischen Forderungen eingesetzt hat.
1: Ist das ein wissenschaftliches, ein historisches Buch oder ist das auch für die breitere Öffentlichkeit bestimmt?
0: Es ist ein vollwertiges wissenschaftliches Buch. Es ist in der Buchreihe des Collegium Carolinum in München erschienen, also des Instituts für die Geschichte Tschechiens, Slowakei und auch der Sudetendeutschen. Aber ich habe durchaus den Eindruck, dass das auch die Mitglieder der Ackermann-Gemeinde oder auch Nachfahren der Vertriebenen sehr interessiert sind. Ich bin sehr, sehr zuversichtlich, dass das doch einige interessierte Leser finden wird, aber ein Bestseller wird es natürlich nicht.

Und das war's für heute von uns. Am Sonntag gibt es bei uns wieder Musik, diesmal mit dem neuen Soloalbum des Rocksängers David Koller. 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Am Mikrofon begleitet hat sie diesmal Till Janzer. Auf Wiederhören und naslyšenou.

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1: Ein tschechisches Ahoi an alle Hörerinnen und Hörer. Mein Name ist Till Janzer und ich begrüße Sie zu unserem Wochenendprogramm. Dabei geht es heute unter anderem um die Hilfe der christlichen Ackermann-Gemeinde für Menschen in der kommunistischen Tschechoslowakei. Doch wir beginnen mit Literatur. Dora Kapralova wurde für den Roman Die Maribor-Hypnose in diesem Jahr mit dem Europäischen Literaturpreis ausgezeichnet. Die Erzählerin reist darin in die slowenische Stadt Maribor, um einen Reiseführer zu schreiben, beschließt jedoch stattdessen, die Stadt aus der Perspektive einer Fliege kennenzulernen. Die Liebesgeschichte des Hypnotiseurs Leo Svengali und seiner Assistentin Alice steht dabei im Mittelpunkt. Gestalten der Gegenwart sowie historische Figuren des 20. Jahrhunderts treten auf. Fakten und Fiktion verflechten sich miteinander, sodass ein kaleidoskopisches Bild entsteht. Marketa Kachlikova hat Dora Kapralova auf der Frankfurter Buchmesse vors Mikrofon gebeten, auf der sich in diesen Tagen Tschechien als Gastland präsentiert.

0: Frau Gapralova, die Maribor-Hypnose ist ein schmales Buch, das aber einen riesigen Erfolg hat, sowohl bei den Lesern als auch was die Preise betrifft. Es wurde mit dem tschechischen Literaturpreis Magnesia Litera geehrt und auch mit dem Literaturpreis der Europäischen Union, Europäischen Literaturpreis. Können Sie dieses Buch ein bisschen vorstellen? Worum geht es in der Maribor-Hypnose?
1: Worüber geht es in Maribor-Hypnose? Ich würde sagen, dass ich das aus reine fröhliche Beklommenheit geschrieben, weil ich wusste nicht, wie soll ich überleben in der Zeiten, wo ich manchmal diese Beklommenheit spüre und sonst wollte ich mich auch selbst belustigen gleichzeitig und ich wollte eigentlich einen Roman schreiben, in welchem geht um unschuldige Illusionen und heimtückische Lügen.
0: Und worauf basiert diese Beklommenheit? Was ist die Ursache, was sie so quält?
1: Naja, die Zeit ist ein bisschen, wir leben in einen unsicheren Zeiten und ich spüre das, wir finden die Lösung mit mehr liebevollen Beziehungen, mit Liebe und mit auch vernünftigen Denken, dass wir sind nicht alleine, dass wir leben in einer Kommunität von Menschlichkeit. Wenn ich pathetisch sein sollte, das ist mich ein bisschen fremd, aber ich wollte einfach in dieser Desinformationsära auch über Desinformationen schreiben und gleichzeitig zeigen, wie die Liebe helfen kann oder Zärtlichkeit, radikale Zärtlichkeit sozusagen. Also es geht nicht nur um Hypnotiseur Leo Svengali und seine Partnerin Alice, sondern auch um Josip Broz Tito, Diktator in Jugoslawien Zeiten. Und ich wollte auch diesen mitteleuropäischen Raum irgendwie zeigen im Jahrhundert und zeigen auch etwas Fröhliches für die Zukunft.
0: Die Entstehung des Romans geht auf Ihren Aufenthalt in Slowenien zurück. Wie ist das zustande gekommen?
1: Das war ein Zufall, aber alles ist eigentlich Schicksal für mich. Also ich war dort geschickt, weil ich sollte einen Reiseführer schreiben und für mich war das ein bisschen langweilige Aufgabe und deshalb wollte ich lieber etwas wie einen Roman schreiben.
0: Also es hat angefangen als ein Reisebericht oder Reiseführer oder es sollte ein Reiseführer sein. Schließlich ist es aber zu einem Liebesroman geworden, das Werk. Man spricht auch vom magischen Realismus. Im Zusammenhang damit, können Sie das Genre beschreiben? Was ist das eigentlich?
1: Das ist eine reine Mischung von Genres, weil ich glaube, dass in Literatur sind wir wirklich frei und sollen wir frei bleiben. Und ich schätze sehr diese innere Freiheit. Und trotzdem glaube ich, dass ich bin ganz diszipliniert, also es ist spielerisch geschrieben, fragmentarisch sozusagen, vielseitige oder viele Facetten wie vierdimensionale Augen einer Stubefliege, aber trotzdem geht es um eine Geschichte.
0: Der Aufenthalt in Maribor dauerte 2 Wochen. Haben Sie gleich da angefangen mit dem Schreiben oder da nur Material gesammelt? Oder wie war eigentlich der eigentliche Schaffensprozess?
1: In Maribor habe ich summa summarum nur gesummt und viel gesehen und war sehr wach, wobei ich konnte auch sehr gut schlafen dort. Aber erst mal danach habe ich alles in 2 Monaten, 2,5 Monaten zurück in Berlin geschrieben.
0: Die zentrale Linie dreht sich um den Hypnotiseur Svengali und seine Assistentin Alice. Wie sind Sie auf diesen Hypnotiseur gekommen?
1: Das war auch ein kleiner Zufall, wobei ich glaube jetzt, dass ich wollte immer über einen Hypnotiseur einen Roman schreiben. Aber es passierte ungefähr so, dass es regnete in Maribor und es war zu große Hitze. Und ich bin dann aus diesen Gründen tatsächlich in einem Maribor-Archiv oder Bibliothek-Archiv gekommen und dort habe ich ganz zufällig einen kleinen Artikel in sehr alten Zeitung gefunden. Und das war ein Artikel über Hypnotiseur Svengali, der dort gelebt. Aber er ist sehr weit weg von Mein Svengali, muss ich sagen. Es ist eine Literaturfigur, Mein Svengali.
0: Und welche Rolle spielt die Hypnose in Ihrem Buch? Eigentlich steht sie im Titel.
1: Die Hypnose spielt natürlich sehr wesentliche Rolle, Hauptrolle würde ich sagen. Und ich spüre, dass Hypnose hat etwas zu tun auch mit Schreiben, weil auch wenn wir schreiben, sind wir unter Hypnose. Ich wollte durch diese Hypnose zeigen eine parallele Welt, die aber gleichzeitig mit dieser langweiligen Wirklichkeit auf einer Basis liegt. Vielleicht ist das auch eine gute Frage für Natascha von Kopp, die Übersetzerin, weil manchmal habe ich das Gefühl, dass Übersetzerin sehen etwas, was ich nicht sehe. Also müssen Firmen Aufmerksamkeit geben, wenn sie diesen magischen Prozess, hypnotischen Prozess wie Übersetzung machen.
0: Können Sie etwas dazu sagen, Natascha?
2: Ja, ich glaube, der Schaffensprozess ist immer mit so einer Art Selbsthypnose verbunden. Also ob man jetzt irgendwie schreibt, übersetzt oder Bilder schafft oder wie auch immer. Das ist immer, dass man eben zurückgeworfen wird oder sich selbst in so eine Trance begibt. Und ja, das ist mir auch passiert.
0: Wie haben Sie mit der Sprache gearbeitet, Dora? Das ist vor allem bei der Lesung bemerkbar, zum Beispiel bei der Aufnahme für den Tschechischen Rundfunk, wo Sie den Roman lesen. Also es hat sehr stark mit den Worten gespielt, mit dem Klang der Worte. War das überhaupt möglich, das ins Deutsche zu übertragen?
2: Naja gut, das ist die klassische Frage. Man kann das nicht eins zu eins übertragen, aber so nah wie möglich am Text bleiben, wenn es einen Rhythmus hat, dass man den ähnlichen Rhythmus findet. Ich habe versucht auch, dass die Klänge ähnlich sind oder dass, wenn es verspielt ist, es sehr, sehr, sehr oft verspielt oder Bilder entstehen, dass das alles irgendwie adäquat ist. Was natürlich eine Herausforderung war, es gibt einfach sehr viele Wortspiele mit der Fliege, die es im Deutschen nicht gibt. Und das Übersetzen, das ist so ein Prozess, der nie richtig aufhört. Jetzt, wenn ich das höre, dann denke ich sofort, könnte man noch anders machen. Ja, also das ist, genau.
0: Natascha hat jetzt die Fliege erwähnt, von der wir eigentlich noch nicht gesprochen haben, aber ich muss nach den Fliegen sprechen. Mit den Fliegen fängt alles an eigentlich in dem Roman.
1: Ja, das stimmt. Und ich glaube, dass diese Fliege war ein glückliches Geschenk, göttliches Geschenk, würde ich sogar sagen. Die hat mir ermöglicht, eigentlich dieses Roman von vielen Perspektiven, vielen Dimensionen zu schreiben. Also ich glaube, ich würde nicht sogar sagen, dass es geht um eine Fliege in dem Roman. Hauptsächlich, ich benutze diese vielseitigen Augen als eine Basis von stroboskopischer Perspektive des Romans.
0: Wie ist diese Idee gekommen, die Fliege reinzumischen und ihre Perspektive zu nutzen? War das während des Schreibens oder hatten Sie sowas schon im Voraus im Kopf?
1: Unbewusst sicher, weil eigentlich ich weiß nicht, wieso und wann kommt das. Also ich fabuliere immer wieder diese Fliege. Vielleicht ich wollte nur dazu sagen, dass danach habe ich viele meine beliebten Romane oder Bücher gelesen als Leserin und ich habe entdeckt, dass in jede wirklich gute existenzielle Geschichte summt eine Fliege. Also die Fliege ist wirklich etwas, sie hat etwas Metaphysisches da drin. Und sie hat mir geholfen, diese existenzielle Parabel zu bauen.
0: Sie sprechen von vielen Perspektiven, von vielen formalen Mitteln. Es gibt auch viele Figuren, die Sie in dem Roman verbinden, und zwar aus unterschiedlichen Zeiten. Es sind die Figuren von heute, die Erzählerin, der Mann aus Maribor, dieser Verkäufer, der Metal-Fan ist, dann ein Tourist aus den USA, die alte Dame Dasha, die eine sehr wichtige Rolle spielt, aber auch historische Figuren wie der schon erwähnte Diktator Tito oder der Russe Rasputin oder der österreichische Dramatiker Wedekind. Nach welchem Schlüssel haben Sie diese Figuren verbunden?
1: Danke für diese raffinierte Frage. Ich habe leider keine richtige Antwort. Die sind halt angekommen wie im Hypnosezustand und weggegangen. Das war keine große Wille. Zum Beispiel mit Franz Wedekind war es so, dass ich habe immer seine Drama Probuzení jara gerne gelesen und gerne gesehen. Wobei ich weiß, dass es ist heutzutage ein bisschen altmodisch und schuldig, aber trotzdem es ist etwas sehr provokativ da drin. Und ich habe mir gedacht, okay, wenn habe ich schon diese Liebesgeschichte da drin. Und auch Wedekind war letztes Jahr seines Lebens ein bisschen Nationalist. Und das war mir auch wichtig, solche kleinen Nuancen dort zu stecken. Die sind nicht vielleicht so sichtbar, aber für mich schon, und das ist genug manchmal.
0: Der Roman wird nicht ganz ernst erzählt. Der Humor ist mit dabei. Welche Bedeutung hat der Humor für Sie in der Literatur?
1: Natürlich. Ich schätze Humor sehr, weil das ist etwas sehr Ernstes, etwas sehr Trauriges. Ich mag eigentlich nur hochmelancholisches Humor, dass wenn wir nicht unbedingt weinen möchten, dann lachen wir nicht unbedingt zu laut, aber es ist halt eine Waffe wie zu überleben. Im Leben an sich und in Literatur desto mehr.

0: Für alles sei es zu spät, nur nicht für die Liebe, lautet die zentrale Botschaft des Buches und der Autorin Dora Kapralova. Der Roman Die Maribor-Hypnose ist im Verlag Mikrotext erschienen, ins Deutsche übersetzt von Natascha von Kopp. Der bekannte deutsche Literaturkritiker Dennis Scheck hat das Buch in seine persönliche Liste der 20 besten Übersetzungen des Jahres aufgenommen. Wir bleiben bei der Literatur, kommen aber zur jüngeren Geschichte. Die Hilfe der Ackermann-Gemeinde für Christen in der kommunistischen Tschechoslowakei steht im Fokus eines Buches von Niklas Zimmermann. Martina Schneibergova hat mit dem Journalisten und Historiker über die Publikation gesprochen. Sie hören eine Wiederholung vom November vergangenen Jahres.
1: Schauplatz.
2: Herr Zimmermann, vor kurzem ist Ihr Buch über die Ackermann-Gemeinde erschienen, über die Geschichte eigentlich der Beziehungen zwischen der Ackermann-Gemeinde und auch ihren tschechischen Partnern. Wie ist die Idee entstanden?
3: Die Idee ist ganz anfänglich entstanden dadurch, dass es eine Ausschreibung gab an der Ludwig-Maximilians-Universität in München, einen Graduiertenkolleg religiöse Kulturen. Und da war ein Thema, das grenzüberschreitend zwischen Deutschland und Mitteleuropa angelegt ist, sehr erwünscht. Und dann habe ich mal darüber nachgedacht, also wie kann man forschen. Also eigentlich das erste Erkenntnisinteresse war so ein wenig die Verbindung von Religion und Politik und dann die Frage, inwiefern religiöse Aspekte über die Ackermann-Gemeinde Eingang in die deutsch-tschechischen Beziehungen gefunden haben. Aber dann habe ich gemerkt, es ist noch viel breiter. Also man kann sich mit der Beschäftigung mit der Ackermann-Gemeinde und ihren tschechischen Partnern, man kann auch gut in Gesellschaften reinschauen, Bilder von sich selbst, aber auch Bilder von den anderen, von den Tschechen. Man sieht, wie sich Wertvorstellungen verändern. Also es ist am Ende viel breiter noch, als ich am Anfang gedacht habe.
2: Das Buch hat einen verhältnismäßig komplizierten Titel, können Sie denn nennen?
3: Genau, Volksgruppe und Versöhnung, das ist der Obertitel. Die Ackermann-Gemeinde als sudetendeutscher Verband und als Akteur im deutsch-tschechischen Dialog. Ich kann ein bisschen ausführen, was das bedeuten soll. Volksgruppe, das ist schon sehr stark bei vertriebenen Deutschen so das Selbstbild gewesen und auch also in den 50er und 60er Jahren in der Ackermann-Gemeinde und in anderen sudetendeutschen Verbänden so eine gängige Selbstzuschreibung. Also Volksgruppe ist die Positionierung der Ackermann-Gemeinde in diesem sudetendeutschen Spektrum. Aber die Ackermann-Gemeinde hat schon sehr früh auch über das eigene Spektrum hinaus geschaut, über die Grenze nach Tschechien und tatsächlich sehr früh auch schon weit vor 1989 auch Kontakte geknüpft.
2: Wann kam es zu den ersten Kontakten? Denn in den 50er Jahren war das schwierig möglich, erst als ein bisschen Entspannung kam.
3: Genau, die Liberalisierung des Grenzregimes kam im Jahr 1963, also zwischen der Bundesrepublik und der Tschechoslowakei, wo Reisen dann grundsätzlich möglich waren. Also aus meinen Quellen weiß ich, dass Mitglieder der Ackermann-Gemeinde ab 1966 in die damalige Tschechoslowakei gefahren sind. Aber natürlich, das war auch innerhalb der Ackermann-Gemeinde am Anfang auch nicht unumstritten.
2: Gab es Gegner dieser Bemühungen in der Ackermann-Gemeinde oder überhaupt unter den Sudetendeutschen?
3: Der erste Vorsitzende der Ackermann-Gemeinde, der Gründungsvorsitzende Hans Schütz, der hat 1968 über diese grenzüberschreitenden Fahrten gesagt, es seien nicht mehr als Versuche. Also das war keine komplette Ablehnung, weil der Versuch ist ja auch ein Vorausblick in die Zukunft. Schütz war vor allem daran gelegen, die Vertriebenen und die Mitglieder der Ackermann-Gemeinde in der westdeutschen Gesellschaft und der Politik zu verankern, auch politisch in der sudetendeutschen Landsmannschaft.
2: Kann man kurz sagen, wie die Reaktionen waren auf diese Fahrten oder auf das Kennenlernen der Katholiken in der Tschechoslowakei?
3: Ja, und eine starke Reaktion gab es von Seiten des tschechoslowakischen Staates. Und zwar wurde die Ackermann-Gemeinde von der Staatssicherheit der STB beobachtet. Auf den ersten Geschäftsführer der Ackermann-Gemeinde, Adolf Kunzmann, haben sie gleich mehrere Agenten angesetzt. Also die wollten genau wissen, was sie mit diesem theologischen Literaturversand und den Beziehungen mit tschechischen Katholiken, mit tschechischen Priestern, was da ist, wer da mit wem in Verbindung steht. Und da war aus meiner Sicht die Ackermann-Gemeinde für den tschechoslowakischen Staat viel gefährlicher als, sag ich mal, Politiker, die auf dem Sudetendeutschen Tag etwas sagen.
2: Passierte es, dass zum Beispiel jemand von der Ackermann-Gemeinde ein Reiseverbot bekam von den Tschechoslowaken?
3: Ja, der frühere Generalsekretär Franz Olbert, der hatte über mehrere Jahre ein Einreiseverbot. Also auch Herr Olbert wurde von der Staatssicherheit beobachtet.
2: Wo haben Sie recherchiert?
3: Diese Beobachtungen habe ich im Archiv Bezpečnostných složek, im Archiv der Sicherheitsdienste in Prag. Da habe ich da in die Akten Einsicht genommen. Also ich habe auch vorher Tschechisch gelernt. Ich spreche nicht perfekt Tschechisch, aber ich lerne es seit mehr als 10 Jahren. Und das ist dem USTR angegliedert, dem Institut für die Erforschung der totalitären Regime. Die waren da sehr kooperativ, sehr eigentlich alle

0: innerhalb der Tschechoslowakei wurden sie auf jeden Fall beobachtet, aber die SDB hat auch einen Mann von Pace Minteris, eine regimetreue Priestervereinigung, gezielt auf Adolf Kunzmann, also den ersten Geschäftsführer der Ackmann-Gemeinde, angesetzt. Also da sind auch Treffen in Paris, sind da dokumentiert. Also die haben da auch einen größeren Aufwand betrieben. Und ja, sie haben gerade den Geschäftsführern als die Organisatoren der Osthilfe, also sei das Adolf Kunzmann oder später Franz Olbert, also die wollten schon wissen, ob die irgendwelche Leichen im Keller hatten. Bei einer Tochter von Adolf Kunzmann wurde da ihre angebliche Zugehörigkeit zur 68er-Bewegung da aufgeschrieben, wohin auch immer. Bei Franz Olbert haben sie irgendwie versucht, da irgendwelche privaten Leichen im Keller zu finden, haben sie aber nicht gefunden.
1: Ahnten die Vertreter der Ackermann-Gemeinde, dass sie hier beobachtet werden?
0: Franz Olbert hat mir gesagt, in einem Zeitzeugengespräch, ja, man musste damit rechnen. Und manchmal hatte er auch den Eindruck, dass die Beobachteten es spüren sollen, dass sie beobachtet werden. Also, dass irgendwie Autos auffällig hinter ihnen hergefahren sind.
1: Aber sie haben auf die Hilfe nicht verzichtet, trotz dieser Verfolgung. Oder Beobachtung?
0: Nein, sie haben auf die Hilfe nicht verzichtet. Sie haben die Beobachtung in gewissem Maße in Kauf genommen. Aber trotzdem haben die Geschäftsführer, also Adolf Kunzmann und Franz Olbert, die Leute in den Osthilfekreisen genau instruiert, was sie machen können und was nicht. Und es gab auch die Ansage, man solle nichts Verbotenes und man solle nichts Riskantes tun. Also nicht den Helden spielen.
1: Kam es zu einer Änderung nach der Niederschlagung des Prager Frühlings in diesen Beziehungen?
0: Ja, also nach der Niederschlagung des Prager Frühlings ging es mit der Osthilfe erst so richtig los. Also so Fahrten wurden schon vorher gemacht oder auch sehr stark im Prager Frühling, aber während des Prager Frühlings war erst die Idee, so zentrale theologische Bibliotheken einzurichten auf tschechischem Boden. Das ging aber mit der Niederschlagung des Prager Frühlings nicht mehr. Auch das Regime hat die Schrauben angezogen. Und so war die Ackermann-Gemeinde gezwungen, ihre Osthilfe zu dezentralisieren. Also sie hat in jeder Diözese in Deutschland Osthilfekreise eingerichtet, wo auch viele Freiwillige, Ehrenamtliche geholfen haben. Und diese Osthilfekreise, die hatten auch was Emanzipatives in dem Sinne, dass dort sehr viele Frauen maßgeblich die Arbeit gemacht haben und auch im grenzüberschreitenden Kontext. Die Helena Faberova war eine tschechische Organisatorin der Osthilfe. Eine Frau von der Ackermann-Geschäftsstelle in München, Maria Weiß, ist da immer über die Grenze gefahren. Und ich habe erst am letzten Wochenende auch mit anderen Zeitzeuginnen gesprochen, die da auch eingespannt waren. Und eine hat mir gesagt, ja, man hat sehr gerne auf Frauen gesetzt, weil die auch an den Grenzen ein wenig unterschätzt werden. Und das wusste man auszunutzen.
1: Lief diese Osthilfe bis zu der Wende oder wahrscheinlich noch nach der Wende?
0: Die Osthilfekreise wurden nach der Wende, ich kann nicht genau sagen wann, aber sie wurden relativ schnell aufgelöst. Also es gibt auch Leute, die sagen, das sei ein Fehler gewesen, aber die Ackermann-Gemeinde hatte dann in den 90er Jahren ganz andere Schwerpunkte.
1: Was war für die Ackermann-Gemeinde während der Jahre besonders wichtig, Ihrer Meinung nach?
0: Die Ackermann-Gemeinde zielte schon sehr früh auf eine Versöhnung zwischen Deutschen und Tschechen oder genauer gesagt zwischen Sudetendeutschen und Tschechen. Und konkret, also was heißt Versöhnung? Und das Kern dieser Versöhnungsidee, die natürlich aus dem Christentum kommt, war, dass auch alle Akteure sich Gedanken machen, inwiefern sie der Geschichte selbst Schuld auf sich geladen haben. Und das ist eine sehr langsame, schrittweise Entwicklung gewesen. Also schon bei diesem Gründungsgebet im Januar 1946, dem vertriebenen Gelöbnis, hat Paulus Ladek, also der entscheidende Gründervater der Ackermann-Gemeinde, zum Bekenntnis eigener

0: Schuld aufgerufen. Mhm. Damals war das noch nicht näher konkretisiert im Sinne von was, welche Schuld, sondern es war so ein abstraktes Schuldbekenntnis vor Gott. Dann während einer Predigt im Jahr 1955 in Heidmühle im Bayerischen Wald hat Sladek davon gesprochen, dass Deutsche sich durch Geringschätzung gegenüber Tschechen schuldig gemacht haben. Er hat nicht genau gesagt, wann das passiert ist, aber das ist schon ein Schritt weiter. Und ja, in den Jahrzehnten danach ist diese Reflexion über begangenes Unrecht der eigenen Seite immer weitergegangen und auch das Protektorat klar benannt, die Hähnleinzeit. Und da ist die Ackermann-Gemeinde schon immer viele Schritte weitergegangen als der Mainstream im sudetendeutschen Spektrum.
1: Sie haben die Zeitzeuginnen erwähnt. Sie hatten noch die Möglichkeit, mit Herrn Olbert zu sprechen und vielleicht noch mit einigen von dieser Führung der Ackermann-Gemeinde aus der früheren Zeit.
0: Ja, tatsächlich habe ich viele Gespräche eigentlich zum letztmöglichen Zeitpunkt geführt, wie Sie erwähnt haben, mit Franz Olbert. Also eine sehr freundliche Begegnung. Ich glaube, im Jahr 2018, also so ein bisschen auch gespürt, wie der Herr Olbert so als Organisator dieser ganzen Osthilfe und als Praktiker der grenzüberschreitenden Beziehungen, wie der funktioniert hat. Genauso hochinteressant war mit Anton Otte zu reden, also dem Priester mit einer etwas ungewöhnlichen Lebensgeschichte, der erst 1960 in die Bundesrepublik emigriert ist und dann nach der Wende als Vertreter der Ackermann-Gemeinde nach Prag gekommen ist und sich da sehr stark für eine Versöhnung jenseits von politischen Forderungen eingesetzt hat.
1: Ist das ein wissenschaftliches, ein historisches Buch oder ist das auch für die breitere Öffentlichkeit bestimmt?
0: Es ist ein vollwertiges wissenschaftliches Buch. Es ist in der Buchreihe des Collegium Carolinum in München erschienen, also des Instituts für die Geschichte Tschechiens, Slowakei und auch der Sudetendeutschen. Aber ich habe durchaus den Eindruck, dass das auch die Mitglieder der Ackermann-Gemeinde oder auch Nachfahren der Vertriebenen sehr interessiert sind. Ich bin sehr, sehr zuversichtlich, dass das doch einige interessierte Leser finden wird, aber ein Bestseller wird es natürlich nicht.

Und das war's für heute von uns. Am Sonntag gibt es bei uns wieder Musik, diesmal mit dem neuen Soloalbum des Rocksängers David Koller. 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
1: Ein tschechisches Ahoi an alle Hörerinnen und Hörer. Mein Name ist Till Janzer und ich begrüße Sie zu unserem Wochenendprogramm. Dabei geht es heute unter anderem um die Hilfe der christlichen Ackermann-Gemeinde für Menschen in der kommunistischen Tschechoslowakei. Doch wir beginnen mit Literatur. Dora Kapralova wurde für den Roman Die Maribor-Hypnose in diesem Jahr mit dem Europäischen Literaturpreis ausgezeichnet. Die Erzählerin reist darin in die slowenische Stadt Maribor, um einen Reiseführer zu schreiben, beschließt jedoch stattdessen, die Stadt aus der Perspektive einer Fliege kennenzulernen. Die Liebesgeschichte des Hypnotiseurs Leo Svengali und seiner Assistentin Alice steht dabei im Mittelpunkt. Gestalten der Gegenwart sowie historische Figuren des 20. Jahrhunderts treten auf, Fakten und Fiktion verflechten sich miteinander, sodass ein kaleidoskopisches Bild entsteht. Markéta Kachlíková hat Dora Kapralová auf der Frankfurter Buchmesse vors Mikrofon gebeten, auf der sich in diesen Tagen Tschechien als Gastland präsentiert.

0: Frau Kapralova, die Maribor-Hypnose ist ein schmales Buch, das aber einen riesigen Erfolg hat, sowohl bei den Lesern als auch was die Preise betrifft. Es wurde mit dem tschechischen Literaturpreis Magnesia Litera geehrt und auch mit dem Literaturpreis der Europäischen Union, Europäischen Literaturpreis. Können Sie dieses Buch ein bisschen vorstellen? Worum geht es in der Maribor-Hypnose?
1: Worüber geht es in Maribor-Hypnose? Ich würde sagen, dass ich habe das aus reine fröhliche Beklommenheit geschrieben, weil ich wusste nicht, wie soll ich überleben in der Zeiten, wo ich manchmal diese Beklommenheit spüre und sonst wollte ich mich auch selbst belustigen gleichzeitig und ich wollte eigentlich einen Roman schreiben, in welchem geht um unschuldige Illusionen und heimtückische Lügen.
0: Und worauf basiert diese Beklommenheit? Was ist die Ursache, was sie so quält?
1: Naja, die Zeit ist ein bisschen, wir leben in einen unsicheren Zeiten und ich spüre das, wir finden die Lösung mit mehr liebevollen Beziehungen, mit Liebe und mit auch vernünftigen Denken, dass wir sind nicht alleine, dass wir leben in einer Kommunität von Menschlichkeit, wenn ich pathetisch sein sollte, das ist mich ein bisschen fremd, aber ich wollte einfach in dieser Desinformationsära auch über Desinformationen schreiben und gleichzeitig zeigen, wie die Liebe helfen kann oder Zärtlichkeit, radikale Zärtlichkeit sozusagen. Also es geht nicht nur um Hypnotiseur Leo Svengali und seine Partnerin Alice, sondern auch um Josip Broz Tito, Diktator in Jugoslawien-Zeiten. Und ich wollte auch diesen mitteleuropäischen Raum irgendwie zeigen im Jahrhundert und zeigen auch etwas Fröhliches für die Zukunft.
0: Die Entstehung des Romans geht auf Ihren Aufenthalt in Slowenien zurück. Wie ist das zustande gekommen?
1: Das war ein Zufall, aber alles ist eigentlich Schicksal für mich. Also ich war dort geschickt, weil ich sollte einen Reiseführer schreiben und für mich war das ein bisschen langweilige Aufgabe und deshalb wollte ich lieber etwas wie einen Roman schreiben.
0: Also es hat angefangen als ein Reisebericht oder Reiseführer oder es sollte ein Reiseführer sein. Schließlich ist es aber zu einem Liebesroman geworden, das Werk. Man spricht auch vom magischen Realismus. Im Zusammenhang damit, können Sie das Genre beschreiben? Was ist das eigentlich?
1: Das ist eine reine Mischung von Genres, weil ich glaube, dass in Literatur sind wir wirklich frei und sollen wir frei bleiben. Und ich schätze sehr diese innere Freiheit. Und trotzdem glaube ich, dass ich bin ganz diszipliniert, also es ist spielerisch geschrieben, fragmentarisch sozusagen, vielseitige oder viele Facetten wie vierdimensionale Augen einer Stube fliegen, aber trotzdem geht es um eine Geschichte.
0: Der Aufenthalt in Maribor dauerte 2 Wochen. Haben Sie gleich da angefangen mit dem Schreiben oder da nur Material gesammelt oder wie war eigentlich der eigentliche Schaffensprozess?
1: In Maribor habe ich summa summarum nur gesummt und viel gesehen und war sehr wach, wobei ich konnte auch sehr gut schlafen dort. Aber erst mal danach habe ich alles in 2,5 Monaten zurück in Berlin geschrieben.
0: Die zentrale Linie dreht sich um den Hypnotiseur Svengali und seine Assistentin Alice. Wie sind Sie auf diesen Hypnotiseur gekommen?
1: Das war auch ein kleiner Zufall, wobei ich glaube jetzt, dass ich wollte immer über einen Hypnotiseur einen Roman schreiben. Aber es passierte ungefähr so, dass es regnete in Maribor und es war zu große Hitze. Und ich bin dann aus diesen Gründen tatsächlich in einem Maribor-Archiv oder Bibliothek-Archiv gekommen. Und dort habe ich ganz zufällig einen kleinen Artikel in sehr alten Zeitung gefunden. Und das war ein Artikel über Hypnotiseur Svengali, der dort gelebt. Aber er ist sehr weit weg von meinem Svengali, muss ich sagen. Es ist eine Literaturfigur, meinem Svengali.
0: Und welche Rolle spielt die Hypnose in Ihrem Buch? Eigentlich steht sie im Titel.
1: Die Hypnose spielt natürlich sehr wesentliche Rolle, Hauptrolle würde ich sagen. Und ich spüre, dass Hypnose hat etwas zu tun auch mit Schreiben, weil auch wenn wir schreiben, sind wir unter Hypnose. Ich wollte durch diese Hypnose zeigen eine parallele Welt, die aber gleichzeitig mit dieser langweiligen Wirklichkeit auf einer Basis liegt. Vielleicht ist das auch eine gute Frage für Natascha von Kopp, die Übersetzerin, weil manchmal habe ich das Gefühl, dass Übersetzerin sehen etwas, was ich nicht sehe. Also müssen Firmen Aufmerksamkeit geben, wenn sie diese magische Prozess, hypnotische Prozess wie Übersetzung machen.
0: Können Sie etwas dazu sagen, Natascha?
2: Ja, ich glaube, der Schaffensprozess ist immer mit so einer Art Selbsthypnose verbunden. Also ob man jetzt irgendwie schreibt, übersetzt oder Bilder schafft oder wie auch immer. Das ist immer, dass man eben zurückgeworfen wird oder sich selbst in so eine Trance begibt. Und ja, das ist mir auch passiert.
0: Wie haben Sie mit der Sprache gearbeitet, Dora? Das ist vor allem bei der Lesung bemerkbar, zum Beispiel bei der Aufnahme für den Tschechischen Rundfunk, wo Sie das in den Roman lesen. Also es hat sehr stark mit den Worten gespielt, mit dem Klang der Worte. War das überhaupt möglich, das ins Deutsche zu übertragen?
2: Das ist die klassische Frage. Man kann das nicht eins zu eins übertragen, aber so nah wie möglich am Text bleiben, wenn es einen Rhythmus hat, dass man den ähnlichen Rhythmus findet. Ich habe versucht auch, dass die Klänge ähnlich sind oder dass, wenn es verspielt ist, es sehr, sehr, sehr oft verspielt oder Bilder entstehen, dass das alles irgendwie adäquat ist. Was natürlich eine Herausforderung war, es gibt einfach sehr viele Wortspiele mit der Fliege, die es im Deutschen nicht gibt. Und ja, also ich glaube, also das Übersetzen, das ist so ein Prozess, der nie richtig aufhört. Jetzt, wenn ich das höre, dann denke ich sofort, könnte man noch anders machen. Ja, also das ist, genau.
0: Natascha hat jetzt die Fliege erwähnt, von der wir eigentlich noch nicht gesprochen haben, aber ich muss nach den Fliegen sprechen. Mit den Fliegen fängt alles an eigentlich in dem Roman.
1: Ja, das stimmt. Und ich glaube, dass diese Fliege war ein glückliches Geschehen, göttliches Geschehen, würde ich sogar sagen. Die hat mir ermöglicht, eigentlich dieses Roman von vielen Perspektiven, vielen Dimensionen zu schreiben. Also ich glaube, ich würde nicht sogar sagen, dass es geht um eine Fliege in dem Roman. Hauptsächlich, ich benutze diese vielseitigen Augen als eine Basis von stroboskopischer Perspektive des Romans.
0: Wie ist diese Idee gekommen, die Fliege reinzumischen und ihre Perspektive zu nutzen? War das während des Schreibens oder hatten Sie sowas schon im Voraus im Kopf?
1: Unbewusst sicher, weil eigentlich, ich weiß nicht, wieso und wann kommt das. Also ich fabuliere immer wieder diese Fliege. Vielleicht, ich wollte nur dazu sagen, dass danach habe ich viele meine beliebten Romane oder Bücher gelesen als Leserin und ich habe entdeckt, dass in jede wirklich gute existenzielle Geschichte summt eine Fliege. Also die Fliege ist wirklich etwas, sie hat etwas Metaphysisches da drin. Und sie hat mir geholfen, diese existenzielle Parabel zu bauen.
0: Sie sprechen von vielen Perspektiven, von vielen formalen Mitteln. Es gibt auch viele Figuren, die Sie in dem Roman verbinden, und zwar aus unterschiedlichen Zeiten. Es sind die Figuren von heute, die Erzählerin, der Mann aus Maribor, dieser Verkäufer, der Metal-Fan ist, dann ein Tourist aus den USA, die alte Dame Dasha, die eine sehr wichtige Rolle spielt, aber auch historische Figuren wie der schon erwähnte Diktator Tito oder der Russe Rasputin oder der österreichische Dramatiker Wedekind. Nach welchem Schlüssel haben Sie diese Figuren verbunden?
1: Danke für diese raffinierte Frage. Ich habe leider keine richtige Antwort. Die sind halt angekommen wie im Hypnosezustand und weggegangen. Das war keine große Wille. Zum Beispiel mit Franz Wedekind war es so, dass ich habe immer seine Drama Probuzení jara gerne gelesen und gerne gesehen, wobei ich weiß, dass es ist heutzutage ein bisschen altmodisch und schuldig, aber trotzdem es ist etwas sehr provokativ da drin. Und ich habe mir gedacht, okay, wenn habe ich schon diese Liebesgeschichte da drin, und auch Wedeke war letztes Jahr seines Lebens ein bisschen Nationalist, und das war mir auch wichtig, solche kleine Nuancen dort zu stecken. Die sind nicht vielleicht so sichtbar, aber für mich schon, und das ist genug manchmal.
0: Der Roman wird nicht ganz ernst erzählt. Der Humor ist mit dabei. Welche Bedeutung hat der Humor für Sie in der Literatur?
1: Natürlich. Ich schätze Humor sehr, weil das ist etwas sehr Ernstes, etwas sehr Trauriges. Ich mag eigentlich nur hochmelancholisches Humor, dass wenn wir nicht unbedingt weinen möchten, dann lachen wir. Nicht unbedingt zu laut, aber es ist halt eine Waffe wie zu überleben. Im Leben an sich und in Literatur desto mehr.

0: Für alles sei es zu spät, nur nicht für die Liebe, lautet die zentrale Botschaft des Buches und der Autorin Dora Kapralova. Der Roman Die Maribor-Hypnose ist im Verlag Mikrotext erschienen, ins Deutsche übersetzt von Natascha von Kopp. Der bekannte deutsche Literaturkritiker Dennis Scheck hat das Buch in seine persönliche Liste der 20 besten Übersetzungen des Jahres aufgenommen. Wir bleiben bei der Literatur, kommen aber zur jüngeren Geschichte. Die Hilfe der Ackermann-Gemeinde für Christen in der kommunistischen Tschechoslowakei steht im Fokus eines Buches von Niklas Zimmermann. Martina Schneibergova hat mit dem Journalisten und Historiker über die Publikation gesprochen. Sie hören eine Wiederholung vom November vergangenen Jahres.
1: Schauplatz.
2: Herr Zimmermann, vor kurzem ist Ihr Buch über die Ackermann-Gemeinde erschienen, über die Geschichte eigentlich der Beziehungen zwischen der Ackermann-Gemeinde und auch ihren tschechischen Partnern. Wie ist die Idee entstanden?
3: Die Idee ist ganz anfänglich entstanden dadurch, dass es eine Ausschreibung gab an der Ludwig-Maximilians-Universität in München, einen Graduiertenkolleg religiöse Kulturen. Und da war ein Thema, das grenzüberschreitend zwischen Deutschland und Mitteleuropa angelegt ist, sehr erwünscht. Und dann habe ich mal darüber nachgedacht, also wie kann man forschen. Also eigentlich das erste Erkenntnisinteresse war so ein wenig die Verbindung von Religion und Politik und dann die Frage, inwiefern religiöse Aspekte über die Ackermann-Gemeinde Eingang in die deutsch-tschechischen Beziehungen gefunden haben. Aber dann habe ich gemerkt, es ist noch viel breiter. Also man kann sich mit der Beschäftigung mit der Ackermann-Gemeinde und ihren tschechischen Partnern, man kann auch gut in Gesellschaften reinschauen, Bilder von sich selbst, aber auch Bilder von den anderen, von den Tschechen. Man sieht, wie sich Wertvorstellungen verändern. Also es ist am Ende viel breiter noch, als ich am Anfang gedacht habe.
2: Das Buch hat einen verhältnismäßig komplizierten Titel, können Sie denn nennen?
3: Genau, Volksgruppe und Versöhnung, das ist der Obertitel. Die Ackermann-Gemeinde als sudetendeutscher Verband und als Akteur im deutsch-tschechischen Dialog. Ich kann ein bisschen ausführen, was das bedeuten soll. Volksgruppe, das ist schon sehr stark bei vertriebenen Deutschen so das Selbstbild gewesen und auch also in den 50er und 60er Jahren in der Ackermann-Gemeinde und in anderen sudetendeutschen Verbänden so eine gängige Selbstzuschreibung. Also Volksgruppe ist die Positionierung der Ackermann-Gemeinde in diesem sudetendeutschen Spektrum. Aber die Ackermann-Gemeinde hat schon sehr früh auch über das eigene Spektrum hinausgeschaut, über die Grenze nach Tschechien und tatsächlich sehr früh auch schon weit vor 1989 auch Kontakte geknüpft.
2: Wann kam es zu den ersten Kontakten? Denn in den 50er Jahren war das schwierig möglich, erst als ein bisschen Entspannung kam.
3: Genau, die Liberalisierung des Grenzregimes kam im Jahr 1963, also zwischen der Bundesrepublik und der Tschechoslowakei, wo Reisen dann grundsätzlich möglich waren. Also aus meinen Quellen weiß ich, dass Mitglieder der Ackermann-Gemeinde ab 1966 in die damalige Tschechoslowakei gefahren sind. Aber natürlich, das war auch innerhalb der Ackermann-Gemeinde am Anfang auch nicht unumstritten.
2: Gab es Gegner dieser Bemühungen in der Ackermann-Gemeinde oder überhaupt unter den Sudetendeutschen?
3: Der erste Vorsitzende der Ackermann-Gemeinde, der Gründungsvorsitzende Hans Schütz, der hat 1968 über diese grenzüberschreitenden Fahrten gesagt, es seien nicht mehr als Versuche. Also das war keine komplette Ablehnung, weil der Versuch ist ja auch ein Vorausblick in die Zukunft. Schütz war vor allem daran gelegen, die Vertriebenen und die Mitglieder der Ackermann-Gemeinde in der westdeutschen Gesellschaft und der Politik zu verankern, auch politisch in der sudetendeutschen Landsmannschaft.
2: Kann man kurz sagen, wie die Reaktionen waren auf diese Fahrten oder auf das Kennenlernen der Katholiken der Tschechoslowakei?
3: Ja, und eine starke Reaktion gab es von Seiten des tschechoslowakischen Staates. Und zwar wurde die Ackermann-Gemeinde von der Staatssicherheit der STB beobachtet. Auf den ersten Geschäftsführer der Ackermann-Gemeinde, Adolf Kunzmann, haben sie gleich mehrere Agenten angesetzt. Also die wollten genau wissen, was sie mit diesem theologischen Literaturversand und den Beziehungen mit tschechischen Katholiken, mit tschechischen Priestern, was da ist, wer da mit wem in Verbindung steht. Und da war aus meiner Sicht die Ackermann-Gemeinde für den tschechoslowakischen Staat viel gefährlicher als, sag ich mal, Politiker, die auf dem Sudetendeutschen Tag etwas sagen.
2: Passierte es, dass zum Beispiel jemand von der Ackermann-Gemeinde ein Reiseverbot bekam von den Tschechoslowaken?
3: Ja, der frühere Generalsekretär Franz Olbert, der hatte über mehrere Jahre ein Einreiseverbot. Also auch Herr Olbert wurde von der Staatssicherheit beobachtet.
2: Wo haben Sie recherchiert?
3: Diese Beobachtungen habe ich im Archiv Bezpečnostních složek, im Archiv der Sicherheitsdienste in Prag. Da habe ich da in die Akten Einsicht genommen. Also ich habe auch vorher Tschechisch gelernt. Ich spreche nicht perfekt Tschechisch, aber ich lerne es seit mehr als 10 Jahren. Und das ist dem USTR angegliedert, dem Institut für die Erforschung der totalitären Regime. Die waren da sehr kooperativ, sehr eigentlich alle Akten, die sie hatten, waren zugänglich. Also das war eine sehr tolle Quelle aus tschechischer Sicht, aber natürlich auch, also ich war in der Hauptstelle der Ackermann-Gemeinde, die haben auch ihre Akten archiviert und natürlich, also was in der Beobachtung der Staatssicherheit stand, so Sachen wie wer hat wen wann getroffen, das habe ich dann auch in den Quellen der Ackermann-Gemeinde selbst überprüft, ob das überhaupt stimmen kann.
2: Was alles beobachtete die Staatssicherheit? Sobald sie in der Tschechoslowakei waren, wurden die streng beobachtet.
3: Ja, also innerhalb der Tschechoslowakei wurden sie auf jeden Fall beobachtet, aber die STB hat auch einen Mann von Pazementeris, eine regimetreue Priestervereinigung, gezielt auf Adolf Kunzmann, also den ersten Geschäftsführer der Ackermann-Gemeinde, angesetzt. Also da, das sind auch Treffen in Paris, sind da dokumentiert. Also die haben da auch einen größeren Aufwand betrieben. Und ja, sie haben gerade den Geschäftsführern als die Organisatoren der Osthilfe, also sei das Adolf Kunzmann oder

0: damit rechnen. Und manchmal hatte er auch den Eindruck, dass die Beobachteten es spüren sollen, dass sie beobachtet werden. Also dass irgendwie Autos auffällig hinter ihnen hergefahren sind.
1: Aber die haben auf die Hilfe nicht verzichtet, trotz dieser Verfolgung oder Beobachtung?
0: Nein, sie haben auf die Hilfe nicht verzichtet. Sie haben die Beobachtung in gewissem Maße in Kauf genommen. Aber trotzdem haben die Geschäftsführer, also Adolf Kunzmann und Franz Olbert, die Leute in den Osthilfekreisen genau instruiert, was sie machen können und was nicht. Und es gab auch die Ansage, man solle nichts Verbotenes und man solle nichts Riskantes tun, also nicht den Helden spielen.
1: Kam es zu einer Änderung nach der Niederschlagung des Prager Frühlings in diesen Beziehungen?
0: Ja, also nach der Niederschlagung des Prager Frühlings ging es mit der Osthilfe erst so richtig los. Also so Fahrten wurden schon vorher gemacht oder auch sehr stark im Prager Frühling, aber während des Prager Frühlings war erst die Idee, so zentrale theologische Bibliotheken einzurichten auf tschechischem Boden. Das ging aber mit der Niederschlagung des Prager Frühlings nicht mehr. Auch das Regime hat die Schrauben angezogen. Und so war die Ackermann-Gemeinde gezwungen, ihre Osthilfe zu dezentralisieren. Also sie hat in jeder Diözese in Deutschland Osthilfekreise eingerichtet, wo auch viele Freiwillige, Ehrenamtliche geholfen haben. Und diese Osthilfekreise, die hatten auch was Emanzipatives in dem Sinne, dass dort sehr viele Frauen maßgeblich die Arbeit gemacht haben und auch im grenzüberschreitenden Kontext. Die Helena Faberova war eine tschechische Organisatorin der Osthilfe. Eine Frau von der Ackermann-Geschäftsstelle in München, Maria Weiß, ist da immer über die Grenze gefahren. Und ich habe erst am letzten Wochenende auch mit anderen Zeitzeuginnen gesprochen, die da auch eingespannt waren, und eine hat mir gesagt, ja, man hat sehr gerne auf Frauen gesetzt, weil die auch an den Grenzen ein wenig unterschätzt werden, und das wusste man auszunutzen.
1: Lief diese Osthilfe bis zu der Wende oder wahrscheinlich noch nach der Wende?
0: Die Osthilfekreise wurden nach der Wende, ich kann nicht genau sagen wann, aber sie wurden relativ schnell aufgelöst. Also es gibt auch Leute, die sagen, das sei ein Fehler gewesen, aber die Ackermann-Gemeinde hatte dann in den 90er Jahren ganz andere Schwerpunkte.
1: Was war für die Ackermann-Gemeinde während der Jahre besonders wichtig, Ihrer Meinung nach?
0: Die Ackermann-Gemeinde zielte schon sehr früh auf eine Versöhnung zwischen Deutschen und Tschechen oder genauer gesagt zwischen Sudetendeutschen und Tschechen. Und konkret, also was heißt Versöhnung? Und das Kern dieser Versöhnungsidee, die natürlich aus dem Christentum kommt, war, dass auch alle Akteure sich Gedanken machen, inwiefern sie der Geschichte selbst Schuld auf sich geladen haben. Und das ist eine sehr langsame, schrittweise Entwicklung gewesen. Also schon bei diesem Gründungsgebet im Januar 1946, dem vertriebenen Gelöbnis, hat Paulus Ladek, also der entscheidende Gründervater der Ackermann-Gemeinde, zum Bekenntnis eigener Schuld aufgerufen. Damals war das noch nicht näher konkretisiert im Sinne von welche Schuld, sondern es war so ein abstraktes Schuldbekenntnis vor Gott. Dann während einer Predigt im Jahr 1955 in Heidmühle im Bayerischen Wald hat Ladek davon gesprochen, dass Deutsche sich durch Geringschätzung gegenüber Tschechen schuldig gemacht haben. Er hat nicht genau gesagt, wann das passiert ist, aber das ist schon ein Schritt weiter. Und ja, in den Jahrzehnten danach ist diese Reflexion über begangenes Unrecht der eigenen Seite immer weitergegangen und auch das Protektorat klar benannt, die Hähnleinzeit. Und da ist die Ackermann-Gemeinde schon immer viele Schritte weitergegangen als der Mainstream im sudetendeutschen Spektrum.
1: Sie haben die Zeitzeuginnen erwähnt. Sie hatten noch die Möglichkeit, mit Herrn Olbert zu sprechen und vielleicht noch mit einigen von dieser Führung der Ackermann-Gemeinde aus der früheren Zeit.
0: Ja, tatsächlich habe ich

0: viele Gespräche eigentlich zum letztmöglichen Zeitpunkt geführt, wie Sie erwähnt haben, mit Franz Olbert. Also es war eine sehr freundliche Begegnung. Ich glaube, im Jahr 2018, so ein bisschen auch gespürt, wie der Herr Olbert so als Organisator dieser ganzen Osthilfe und als Praktiker der grenzüberschreitenden Beziehungen wieder funktioniert hat. Genauso hochinteressant war mit Anton Otte zu reden, also dem Priester mit einer etwas ungewöhnlichen Lebensgeschichte, der erst 1960 in die Bundesrepublik emigriert ist und dann nach der Wende als Vertreter der Ackermann-Gemeinde nach Raak gekommen ist und sich da sehr stark für eine Versöhnung jenseits von politischen Forderungen eingesetzt hat.
1: Ist das ein wissenschaftliches, ein historisches Buch oder ist das auch für die breitere Öffentlichkeit bestimmt?
0: Es ist ein vollwertiges wissenschaftliches Buch. Es ist in der Buchreihe des Collegium Carolinum in München erschienen, also des Instituts für die Geschichte Tschechiens, Slowakei und auch der Sudetendeutschen. Aber ich habe durchaus den Eindruck, dass das auch die Mitglieder der Ackermann-Gemeinde oder auch Nachfahren der Vertriebenen sehr interessiert sind. Ich bin sehr, sehr zuversichtlich, dass das doch einige interessierte Leser finden wird, aber ein Bestseller wird es natürlich nicht.

Und das war's für heute von uns. Am Sonntag gibt es bei uns wieder Musik, diesmal mit dem neuen Soloalbum des Rocksängers David Koller. 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
1: Ein tschechisches Ahoi an alle Hörerinnen und Hörer. Mein Name ist Till Janzer und ich begrüße Sie zu unserem Wochenendprogramm. Dabei geht es heute unter anderem um die Hilfe der christlichen Ackermann-Gemeinde für Menschen in der kommunistischen Tschechoslowakei. Doch wir beginnen mit Literatur. Dora Kapralova wurde für den Roman Die Maribor-Hypnose in diesem Jahr mit dem Europäischen Literaturpreis ausgezeichnet. Die Erzählerin reist darin in die slowenische Stadt Maribor, um einen Reiseführer zu schreiben, beschließt jedoch stattdessen, die Stadt aus der Perspektive einer Fliege kennenzulernen. Die Liebesgeschichte des Hypnotiseurs Leo Svengali und seiner Assistentin Alice steht dabei im Mittelpunkt. Gestalten der Gegenwart sowie historische Figuren des 20. Jahrhunderts treten auf. Fakten und Fiktion verflechten sich miteinander, sodass ein kaleidoskopisches Bild entsteht. Markéta Kachlíková hat Dora Kapralová auf der Frankfurter Buchmesse vors Mikrofon gebeten, auf der sich in diesen Tagen Tschechien als Gastland präsentiert.

0: Frauke Prahlowa, die Maribor-Hypnose ist ein schmales Buch, das aber einen riesigen Erfolg hat, sowohl bei den Lesern als auch was die Preise betrifft. Es wurde mit dem tschechischen Literaturpreis Magnesia Litera geehrt und auch mit dem Literaturpreis der Europäischen Union, Europäischen Literaturpreis. Können Sie dieses Buch ein bisschen vorstellen? Worum geht es in der Maribor-Hypnose?
1: Worüber geht es in Maribor-Hypnose? Ich würde sagen, dass ich das aus reine fröhliche Beklommenheit geschrieben, weil ich wusste nicht, wie soll ich überleben in der Zeiten, wo ich manchmal diese Beklommenheit spüre und sonst wollte ich mich auch selbst belustigen gleichzeitig und ich wollte eigentlich einen Roman schreiben, in welchem geht um unschuldige Illusionen und heimtückische Lügen.
0: Und worauf basiert diese Beklommenheit? Was ist die Ursache, was sie so quält?
1: Naja, die Zeit ist ein bisschen, wir leben in einen unsicheren Zeiten und ich spüre das, wir finden die Lösung mit mehr liebevollen Beziehungen, mit Liebe und mit auch vernünftigen Denken, dass wir sind nicht alleine, dass wir leben in einer Kommunität von Menschlichkeit, wenn ich pathetisch sein sollte, das ist mich ein bisschen fremd, aber ich wollte einfach in dieser Desinformationsära auch über Desinformationen schreiben und gleichzeitig zeigen, wie die Liebe helfen kann oder Zärtlichkeit, radikale Zärtlichkeit sozusagen. Also es geht nicht nur um Hypnotiseur Leos Vengali und seine Partnerin Alice, sondern auch um Josip Broz Tito, Diktator in Jugoslawien-Zeiten. Und ich wollte auch diesen mitteleuropäischen Raum irgendwie zeigen im Jahrhundert und zeigen auch etwas Fröhliches für die Zukunft.
0: Die Entstehung des Romans geht auf Ihren Aufenthalt in Slowenien zurück. Wie ist das zustande gekommen?
1: Das war ein Zufall, aber alles ist eigentlich Schicksal für mich. Also ich war dort geschickt, weil ich sollte einen Reiseführer schreiben und für mich war das ein bisschen langweilige Aufgabe und deshalb wollte ich lieber etwas wie einen Roman schreiben.
0: Also es hat angefangen als ein Reisebericht oder Reiseführer oder es sollte ein Reiseführer sein. Schließlich ist es aber zu einem Liebesroman geworden, das Werk. Man spricht auch vom magischen Realismus. Im Zusammenhang damit, können Sie das Genre beschreiben? Was ist das eigentlich?
1: Das ist eine reine Mischung von Genres, weil ich glaube, dass in Literatur sind wir wirklich frei und sollen wir frei bleiben. Und ich schätze sehr diese innere Freiheit. Und trotzdem glaube ich, dass ich bin ganz diszipliniert, also es ist spielerisch geschrieben, fragmentarisch sozusagen, vielseitige oder viele Facetten wie vierdimensionale Augen einer Stube fliegen, aber trotzdem geht es um eine Geschichte.
0: Der Aufenthalt in Maribor dauerte 2 Wochen. Haben Sie gleich da angefangen mit dem Schreiben oder da nur Material gesammelt oder wie war eigentlich der eigentliche Schaffensprozess?
1: In Maribor habe ich summa summarum nur gesummt und viel gesehen und war sehr wach, wobei ich konnte auch sehr gut schlafen dort. Aber erst mal danach habe ich alles in 2,5 Monaten zurück in Berlin geschrieben.
0: Die zentrale Linie dreht sich um den Hypnotiseur Svengali und seine Assistentin Alice. Wie sind Sie auf diesen Hypnotiseur gekommen?
1: Das war auch ein kleiner Zufall, wobei ich glaube jetzt, dass ich wollte immer über einen Hypnotiseur einen Roman schreiben. Aber es passierte ungefähr so, dass es regnete in Maribor und es war zu große Hitze. Und ich bin dann aus diesen Gründen tatsächlich in einem Maribor-Archiv oder Bibliothek-Archiv gekommen. Und dort habe ich ganz zufällig einen kleinen Artikel in sehr alten Zeitung gefunden. Und das war ein Artikel über Hypnotiseur Svengali, der dort gelebt. Aber er ist sehr weit weg von Mein Svengali, muss ich sagen. Es ist eine Literaturfigur, Mein Svengali.
0: Und welche Rolle spielt die Hypnose in Ihrem Buch? Eigentlich steht sie im Titel.
1: Die Hypnose spielt natürlich sehr wesentliche Rolle, Hauptrolle würde ich sagen. Und ich spüre, dass Hypnose hat etwas zu tun auch mit Schreiben, weil auch wenn wir schreiben, sind wir unter Hypnose. Ich wollte durch diese Hypnose zeigen eine parallele Welt, die aber gleichzeitig mit dieser langweiligen Wirklichkeit auf einer Basis liegt. Vielleicht ist das auch eine gute Frage für Natascha von Kopp, die Übersetzerin, weil manchmal habe ich das Gefühl, dass Übersetzerin sehen etwas, was ich nicht sehe. Also müssen Firmen Aufmerksamkeit geben, wenn sie diesen magischen Prozess, hypnotischen Prozess wie Übersetzung machen.
0: Können Sie etwas dazu sagen, Natascha?
2: Ja, ich glaube, der Schaffensprozess ist immer mit so einer Art Selbsthypnose verbunden. Also ob man jetzt irgendwie schreibt, übersetzt oder Bilder schafft oder wie auch immer. Das ist immer, dass man eben zurückgeworfen wird oder sich selbst in so eine Trance begibt. Und ja, das ist mir auch passiert.
0: Wie haben Sie mit der Sprache gearbeitet, Dora? Das ist vor allem bei der Lesung bemerkbar, zum Beispiel bei der Aufnahme für den Tschechischen Rundfunk, wo Sie das, den Roman lesen. Also es hat sehr stark mit den Worten gespielt, mit dem Klang der Worte. War das überhaupt möglich, das ins Deutsche zu übertragen?
2: Das ist immer, das ist die klassische Frage. Man kann das nicht eins zu eins übertragen, aber so nah wie möglich am Text bleiben, wenn es einen Rhythmus hat, dass man den ähnlichen Rhythmus findet. Ich habe versucht auch, dass die Klänge ähnlich sind oder dass, wenn es verspielt ist, es sehr, sehr, sehr oft verspielt oder Bilder entstehen, dass das alles irgendwie adäquat ist. Was natürlich eine Herausforderung war, es gibt einfach sehr viele Wortspiele mit der Fliege, die es im Deutschen nicht gibt. Und das Übersetzen, das ist so ein Prozess, der nie richtig aufhört. Jetzt, wenn ich das höre, dann denke ich sofort, könnte man noch anders machen. Ja, also das ist, genau.
0: Natascha hat jetzt die Fliege erwähnt, von der wir eigentlich noch nicht gesprochen haben, aber ich muss nach den Fliegen sprechen. Mit den Fliegen fängt alles an eigentlich in dem Roman.
1: Ja, das stimmt. Und ich glaube, dass diese Fliege war ein glückliches Geschehen, göttliches Geschehen, würde ich sogar sagen. Die hat mir ermöglicht, eigentlich dieses Roman von vielen Perspektiven, vielen Dimensionen zu schreiben. Also ich glaube, ich würde nicht sogar sagen, dass es geht um eine Fliege in dem Roman. Hauptsächlich, ich benutze diese vielseitigen Augen als eine Basis von stroboskopischer Perspektive des Romans.
0: Wie ist diese Idee gekommen, die Fliege reinzumischen und ihre Perspektive zu nutzen? War das während des Schreibens oder hatten Sie sowas schon im Voraus im Kopf?
1: Unbewusst sicher, weil eigentlich ich weiß nicht, wieso und wann kommt das. Also ich fabuliere immer wieder diese Fliege. Vielleicht ich wollte nur dazu sagen, dass danach habe ich viele meine beliebten Romane oder Bücher gelesen als Leserin und ich habe entdeckt, dass in jede wirklich gute existenzielle Geschichte summt eine Fliege. Also die Fliege ist wirklich etwas, sie hat etwas Metaphysisches da drin. Und sie hat mir geholfen, diese existenzielle Parabel zu bauen.
0: Sie sprechen von vielen Perspektiven, von vielen formalen Mitteln. Es gibt auch viele Figuren, die Sie in dem Roman verbinden, und zwar aus unterschiedlichen Zeiten. Es sind die Figuren von heute, die Erzählerin, der Mann aus Maribor, dieser Verkäufer, der Metal-Fan ist, dann ein Tourist aus den USA, die alte Dame Dasha, die eine sehr wichtige Rolle spielt, aber auch historische Figuren wie der schon erwähnte Diktator Tito oder der Russe Rasputin oder der österreichische Dramatiker Wedekind. Nach welchem Schlüssel haben Sie diese Figuren verbunden?
1: Danke für diese raffinierte Frage. Ich habe leider keine richtige Antwort. Die sind halt angekommen wie im Hypnosezustand und weggegangen. Das war keine große Wille. Zum Beispiel mit Franz Wedekind war es so, dass ich habe immer seine Drama Probuzení jara gerne gelesen und gerne gesehen. Wobei ich weiß, dass es ist heutzutage ein bisschen altmodisch und schuldig, aber trotzdem es ist etwas sehr provokativ da drin. Und ich habe mir gedacht, okay, wenn habe ich schon diese Liebesgeschichte da drin. Und auch Wedeke war letztes Jahr seines Lebens ein bisschen Nationalist. Und das war mir auch wichtig, solche kleinen Nuancen dort zu stecken. Die sind nicht vielleicht so sichtbar, aber für mich schon, und das ist genug manchmal.
0: Der Roman wird nicht ganz ernst erzählt. Der Humor ist mit dabei. Welche Bedeutung hat der Humor für Sie in der Literatur?
1: Natürlich, ich schätze Humor sehr, weil das ist etwas sehr Ernstes, etwas sehr Trauriges. Ich mag eigentlich nur hochmelancholisches Humor, dass wenn wir nicht unbedingt weinen möchten, dann lachen wir nicht unbedingt zu laut, aber es ist halt eine Waffe wie zu überleben. Im Leben an sich und in Literatur desto mehr.

0: Für alles sei es zu spät, nur nicht für die Liebe, lautet die zentrale Botschaft des Buches und der Autorin Dora Kapralova. Der Roman Die Maribor-Hypnose ist im Verlag Mikrotext erschienen, ins Deutsche übersetzt von Natascha von Kopp. Der bekannte deutsche Literaturkritiker Dennis Scheck hat das Buch in seine persönliche Liste der 20 besten Übersetzungen des Jahres aufgenommen. Wir bleiben bei der Literatur, kommen aber zur jüngeren Geschichte. Die Hilfe der Ackermann-Gemeinde für Christen in der kommunistischen Tschechoslowakei steht im Fokus eines Buches von Niklas Zimmermann. Martina Schneibergova hat mit dem Journalisten und Historiker über die Publikation gesprochen. Sie hören eine Wiederholung vom November vergangenen Jahres.
1: Schauplatz.
2: Herr Zimmermann, vor kurzem ist Ihr Buch über die Ackermann-Gemeinde erschienen, über die Geschichte eigentlich der Beziehungen zwischen der Ackermann-Gemeinde und auch ihren tschechischen Partnern. Wie ist die Idee entstanden?
3: Die Idee ist ganz anfänglich entstanden dadurch, dass es eine Ausschreibung gab an der Ludwig-Maximilians-Universität in München, einen Graduiertenkolleg religiöse Kulturen. Und da war ein Thema, das grenzüberschreitend zwischen Deutschland und Mitteleuropa angelegt ist, sehr erwünscht. Und dann habe ich mal darüber nachgedacht, also wie kann man forschen. Also eigentlich das erste Erkenntnisinteresse war so ein wenig die Verbindung von Religion und Politik und dann die Frage, inwiefern religiöse Aspekte über die Ackermann-Gemeinde Eingang in die deutsch-tschechischen Beziehungen gefunden haben. Aber dann habe ich gemerkt, es ist noch viel breiter. Also man kann sich mit der Beschäftigung mit der Ackermann-Gemeinde und ihren tschechischen Partnern, man kann auch gut in Gesellschaften reinschauen, Bilder von sich selbst, aber auch Bilder von den anderen, von den Tschechen. Man sieht, wie sich Wertvorstellungen verändern. Also es ist am Ende viel breiter noch, als ich am Anfang gedacht habe.
2: Das Buch hat einen verhältnismäßig komplizierten Titel, können Sie denn nennen?
3: Genau, Volksgruppe und Versöhnung, das ist der Obertitel. Die Ackermann-Gemeinde als sudetendeutscher Verband und als Akteur im deutsch-tschechischen Dialog. Ich kann ein bisschen ausführen, was das bedeuten soll. Volksgruppe, das ist schon sehr stark bei vertriebenen Deutschen so das Selbstbild gewesen und auch also in den 50er und 60er Jahren in der Ackermann-Gemeinde und in anderen sudetendeutschen Verbänden so eine gängige Selbstzuschreibung. Also Volksgruppe ist die Positionierung der Ackermann-Gemeinde in diesem sudetendeutschen Spektrum. Aber die Ackermann-Gemeinde hat schon sehr früh auch über das eigene Spektrum hinaus geschaut, über die Grenze nach Tschechien und tatsächlich sehr früh auch schon weit vor 1989 auch Kontakte geknüpft.
2: Wann kam es zu den ersten Kontakten? Denn in den 50er Jahren war das schwierig möglich, erst als ein bisschen Entspannung kam.
3: Genau, die Liberalisierung des Grenzregimes kam im Jahr 1963, also zwischen der Bundesrepublik und der Tschechoslowakei, wo Reisen dann grundsätzlich möglich waren. Also aus meinen Quellen weiß ich, dass Mitglieder der Ackermann-Gemeinde ab 1966 in die damalige Tschechoslowakei gefahren sind. Aber natürlich, das war auch innerhalb der Ackermann-Gemeinde am Anfang auch nicht unumstritten.
2: Gab es Gegner dieser Bemühungen in der Ackermann-Gemeinde oder überhaupt unter den Sudetendeutschen?
3: Der erste Vorsitzende der Ackermann-Gemeinde, der Gründungsvorsitzende Hans Schütz, der hat 1968 über diese grenzüberschreitenden Fahrten gesagt, es seien nicht mehr als Versuche. Also das war keine komplette Ablehnung, weil der Versuch ist ja auch ein Vorausblick in die Zukunft. Schütz war vor allem daran gelegen, die Vertriebenen und die Mitglieder der Ackermann-Gemeinde in der westdeutschen Gesellschaft und der Politik zu verankern, auch politisch in der sudetendeutschen Landsmannschaft.
2: Kann man kurz sagen, wie die Reaktionen waren auf diese Fahrten oder auf das Kennenlernen der Katholiken der Tschechoslowakei?
3: Ja, und eine starke Reaktion gab es von Seiten des tschechoslowakischen Staates. Und zwar wurde die Ackermann-Gemeinde von der Staatssicherheit der STB beobachtet. Auf den ersten Geschäftsführer der Ackermann-Gemeinde, Adolf Kunzmann, haben sie gleich mehrere Agenten angesetzt. Also die wollten genau wissen, was sie mit diesem theologischen Literaturversand und den Beziehungen mit tschechischen Katholiken, mit tschechischen Priestern, was da ist, wer da mit wem in Verbindung steht. Und da war aus meiner Sicht die Ackermann-Gemeinde für den tschechoslowakischen Staat viel gefährlicher als, sag ich mal, Politiker, die auf dem Sudetendeutschen Tag etwas sagen.
2: Passierte es, dass zum Beispiel jemand von der Ackermann-Gemeinde ein Reiseverbot bekam von den Tschechoslowaken?
3: Ja, der frühere Generalsekretär Franz Olbert, der hatte über mehrere Jahre ein Einreiseverbot. Also auch Herr Olbert wurde von der Staatssicherheit beobachtet.
2: Wo haben Sie recherchiert?
3: Diese Beobachtungen habe ich im Archiv Bezpečnostních složek, im Archiv der Sicherheitsdienste in Prag. Da habe ich da in die Akten Einsicht genommen. Also ich habe auch vorher Tschechisch gelernt. Ich spreche nicht perfekt Tschechisch, aber ich lerne es seit mehr als 10 Jahren. Und das ist dem USTR angegliedert, dem Institut für die Erforschung der totalitären Regime. Die waren da sehr kooperativ. Eigentlich alle Akten, die sie hatten, waren zugänglich. Also das war eine sehr tolle Quelle aus tschechischer Sicht, aber natürlich auch, also ich war in der Hauptstelle der Ackermann-Gemeinde, die haben auch ihre Akten archiviert und natürlich, also was in der Beobachtung der Staatssicherheit stand, so Sachen wie wer hat wen wann getroffen, das habe ich dann auch in den Quellen der Ackermann-Gemeinde selbst überprüft, ob das überhaupt stimmen kann.
2: Was alles beobachtete die Staatssicherheit? Sobald sie in der Tschechoslowakei waren, wurden die streng beobachtet.
3: Ja, also innerhalb der Tschechoslowakei wurden sie auf jeden Fall beobachtet, aber die STB hat auch einen Mann von Pat Cementeris, eine regimetreue Priestervereinigung, gezielt auf Adolf Kunzmann, also den ersten Geschäftsführer der Ackermann-Gemeinde, angesetzt. Also da, das sind auch Treffen in Paris, sind da dokumentiert. Also die haben da auch einen größeren Aufwand betrieben. Und ja, sie haben gerade den Geschäftsführern als die Organisatoren der Osthilfe, also sei das Adolf Kunzmann oder später Franz Olbert, also die wollten schon wissen, ob die irgendwelche Leichen im Keller hatten. Bei einer Tochter von Adolf Kunzmann wurde da ihre angebliche Zugehörigkeit zur 68er-Bewegung da aufgeschrieben, wohin noch immer. Bei Franz Olbert haben sie irgendwie versucht, da irgendwelche privaten Leichen im Keller zu finden, haben sie aber nicht gefunden.
2: Ahnten die Vertreter der Ackermann-Gemeinde, dass sie hier beobachtet werden?
3: Franz Olbert hat mir gesagt, in einem Zeitzeugengespräch, ja, man musste damit rechnen. Und manchmal hatte er auch den Eindruck, dass die Beobachteten es spüren sollen, dass sie beobachtet werden. Also, dass irgendwie Autos auffällig hinter ihnen hergefahren sind.
2: Aber die haben auf die Hilfe nicht verzichtet, trotz dieser Verfolgung oder Beobachtung?
3: Nein, sie haben auf die Hilfe nicht verzichtet. Sie haben die Beobachtung in gewissem Maße in Kauf genommen, aber trotzdem haben die Geschäftsführer, also Adolf Kunzmann und Franz Olbert, die Leute in den Osthilfekreisen genau in

0: archäologische Bibliotheken einzurichten auf tschechischem Boden. Das ging aber mit der Niederschlagung des Prager Frühlings nicht mehr. Auch das Regime hat die Schrauben angezogen. Und so war die Ackermann-Gemeinde gezwungen, ihre Osthilfe zu dezentralisieren. Also sie hat in jeder Diözese in Deutschland Osthilfekreise eingerichtet, wo auch viele Freiwillige, Ehrenamtliche geholfen haben. Und diese Osthilfekreise, die hatten auch was Emanzipatives in dem Sinne, dass dort sehr viele Frauen maßgeblich die Arbeit gemacht haben und auch im grenzüberschreitenden Kontext. Die Helena Faberova war eine tschechische Organisatorin der Osthilfe. Eine Frau von der Ackermann-Geschäftsstelle in München, Maria Weiß, ist da immer über die Grenze gefahren. Und ich habe erst am letzten Wochenende auch mit anderen Zeitzeuginnen gesprochen, die da auch eingespannt waren, und eine hat mir gesagt, ja, man hat sehr gerne auf Frauen gesetzt, weil die auch an den Grenzen ein wenig unterschätzt werden, und das wusste man auszunutzen.
1: Lief diese Osthilfe bis zu der Wende oder wahrscheinlich noch nach der Wende?
0: Die Osthilfekreise wurden nach der Wende, ich kann nicht genau sagen wann, aber sie wurden relativ schnell aufgelöst. Also es gibt auch Leute, die sagen, das sei ein Fehler gewesen, aber die Ackermann-Gemeinde hatte dann in den 90er Jahren ganz andere Schwerpunkte.
1: Was war für die Ackermann-Gemeinde während der Jahre besonders wichtig, Ihrer Meinung nach?
0: Die Ackermann-Gemeinde zielte schon sehr früh auf eine Versöhnung zwischen Deutschen und Tschechen, oder genauer gesagt zwischen Sudetendeutschen und Tschechen. Und konkret, also was heißt Versöhnung? Und das Kern dieser Versöhnungsidee, die natürlich aus dem Christentum kommt, war, dass auch alle Akteure sich Gedanken machen, inwiefern sie der Geschichte selbst Schuld auf sich geladen haben. Und das ist eine sehr langsame, schrittweise Entwicklung gewesen. Also schon bei diesem Gründungsgebet im Januar 1946, dem vertriebenen Gelöbnis, hat Paulus Ladek, also der entscheidende Gründervater der Ackermann-Gemeinde, zum Bekenntnis eigener Schuld aufgerufen. Damals war das noch nicht näher konkretisiert im Sinne von welche Schuld, sondern es war ein abstraktes Schuldbekenntnis vor Gott. Dann während einer Predigt im Jahr 1955 in Heidmühle im Bayerischen Wald hat Ladek davon gesprochen, dass Deutsche sich durch Geringschätzung gegenüber Tschechen schuldig gemacht haben. Er hat nicht genau gesagt, wann das passiert ist, aber das ist schon ein Schritt weiter. Und ja, in den Jahrzehnten danach ist diese Reflexion über begangenes Unrecht der eigenen Seite immer weitergegangen und auch das Protektorat klar benannt, die Hähnleinzeit. Und da ist die Ackermann-Gemeinde schon immer viele Schritte weitergegangen als der Mainstream im sudetendeutschen Spektrum.
1: Sie haben die Zeitzeuginnen erwähnt. Sie hatten noch die Möglichkeit, mit Herrn Olbert zu sprechen und vielleicht noch mit einigen von dieser Führung der Ackermann-Gemeinde aus der früheren Zeit.
0: Ja, tatsächlich habe ich viele Gespräche eigentlich zum letztmöglichen Zeitpunkt geführt, wie Sie erwähnt haben, mit Franz Olbert. Also es war eine sehr freundliche Begegnung, ich glaube im Jahr 2018. Also ein bisschen auch gespürt, wie der Herr Olbert so als Organisator dieser ganzen Osthilfe und als Praktiker der grenzüberschreitenden Beziehungen, wie der funktioniert hat. Genauso hochinteressant war mit Anton Otte zu reden, also dem Priester mit einer etwas ungewöhnlichen Lebensgeschichte, der erst 1960 in die Bundesrepublik emigriert ist und dann nach der Wende als Vertreter der Ackermann-Gemeinde nach Prag gekommen ist und sich da sehr stark für eine Versöhnung jenseits von politischen Forderungen eingesetzt hat.
1: Ist das ein wissenschaftliches, ein historisches Buch oder ist das auch für die breitere Öffentlichkeit bestimmt?
0: Es ist ein vollwertiges wissenschaftliches Buch. Es ist in der Buchreihe des Collegium Carolinum in München erschienen, also des Instituts für die Geschichte Tschechiens, Slowakei und auch der Sudetendeutschen.

Deutschen, aber ich habe durchaus den Eindruck, dass das auch die Mitglieder der Ackermann-Gemeinde oder auch Nachfahren der Vertriebenen sehr interessiert sind. Ich bin sehr, sehr zuversichtlich, dass das doch einige interessierte Leser finden wird, aber ein Bestseller wird es natürlich nicht.

Und das war's für heute von uns. Am Sonntag gibt es bei uns wieder Musik, diesmal mit dem neuen Soloalbum des Rocksängers David Koller. 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Am Mikrofon begleitet hat sie diesmal Till Janzer. Auf Wiederhören und naslyšenou.

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1: Ein tschechisches Ahoi an alle Hörerinnen und Hörer. Mein Name ist Till Janzer und ich begrüße Sie zu unserem Wochenendprogramm. Dabei geht es heute unter anderem um die Hilfe der christlichen Ackermann-Gemeinde für Menschen in der kommunistischen Tschechoslowakei. Doch wir beginnen mit Literatur. Dora Kapralova wurde für den Roman Die Maribor-Hypnose in diesem Jahr mit dem Europäischen Literaturpreis ausgezeichnet. Die Erzählerin reist darin in die slowenische Stadt Maribor, um einen Reiseführer zu schreiben, beschließt jedoch stattdessen, die Stadt aus der Perspektive einer Fliege kennenzulernen. Die Liebesgeschichte des Hypnotiseurs Leo Svengali und seiner Assistentin Alice steht dabei im Mittelpunkt. Gestalten der Gegenwart sowie historische Figuren des 20. Jahrhunderts treten auf. Fakten und Fiktion verflechten sich miteinander, sodass ein kaleidoskopisches Bild entsteht. Markéta Kachlíková hat Dora Kapralová auf der Frankfurter Buchmesse vors Mikrofon gebeten, auf der sich in diesen Tagen Tschechien als Gastland präsentiert.

0: Frau Kapralova, die Maribor-Hypnose ist ein schmales Buch, das aber einen riesigen Erfolg hat, sowohl bei den Lesern als auch was die Preise betrifft. Es wurde mit dem tschechischen Literaturpreis Magnesia Litera geehrt und auch mit dem Literaturpreis der Europäischen Union, Europäischen Literaturpreis. Können Sie dieses Buch ein bisschen vorstellen? Worum geht es in der Maribor-Hypnose?
1: Worüber geht es in Maribor-Hypnose? Ich würde sagen, dass ich habe das aus reine fröhliche Beklommenheit geschrieben, weil ich wusste nicht, wie soll ich überleben in der Zeiten, wo ich manchmal diese Beklommenheit spüre und sonst wollte ich mich auch selbst belustigen gleichzeitig und ich wollte eigentlich einen Roman schreiben, in welchem geht um unschuldige Illusionen und heimtückische Lügen.
0: Und worauf basiert diese Beklommenheit? Was ist die Ursache, was sie so quält?
1: Naja, die Zeit ist ein bisschen, wir leben in einen unsicheren Zeiten und ich spüre, dass wir finden die Lösung mit mehr liebevollen Beziehungen, mit Liebe und mit auch vernünftigen Denken, dass wir sind nicht alleine, dass wir leben in einer Kommunität von Menschlichkeit, wenn ich pathetisch sein sollte, das ist mich ein bisschen fremd, aber ich wollte einfach in dieser Desinformationsära auch über Desinformationen schreiben und gleichzeitig zeigen, wie die Liebe helfen kann oder Zärtlichkeit, radikale Zärtlichkeit sozusagen. Also es geht nicht nur um Hypnotiseur Leo Svengali und seine Partnerin Alice, sondern auch um Josip Broz Tito, Diktator in Jugoslawien-Zeiten. Und ich wollte auch diesen mitteleuropäischen Raum in der Gwie zeigen im Jahrhundert und zeigen auch etwas Fröhliches für die Zukunft.
0: Die Entstehung des Romans geht auf Ihren Aufenthalt in Slowenien zurück. Wie ist das zustande gekommen?
1: Das war ein Zufall, aber alles ist eigentlich Schicksal für mich. Also ich war dort geschickt, weil ich sollte einen Reiseführer schreiben und für mich war das ein bisschen langweilige Aufgabe und deshalb wollte ich lieber etwas wie einen Roman schreiben.
0: Also es hat angefangen als ein Reisebericht oder Reiseführer oder es sollte ein Reiseführer sein. Schließlich ist es aber zu einem Liebesroman geworden, das Werk. Man spricht auch vom magischen Realismus. Im Zusammenhang damit, können Sie das Genre beschreiben? Was ist das eigentlich?
1: Das ist eine reine Mischung von Genres, weil ich glaube, dass in Literatur sind wir wirklich frei und sollen wir frei bleiben. Und ich schätze sehr diese innere Freiheit. Und trotzdem glaube ich, dass ich bin ganz diszipliniert, also es ist spielerisch geschrieben, fragmentarisch sozusagen, vielseitige oder viele Facetten wie vierdimensionale Augen einer Stube fliegen, aber trotzdem geht es um eine Geschichte.
0: Der Aufenthalt in Maribor dauerte 2 Wochen. Haben Sie gleich da angefangen mit dem Schreiben oder da nur Material gesammelt oder wie war eigentlich der eigentliche Schaffensprozess?
1: In Maribor habe ich summa summarum nur gesummt und viel gesehen und war sehr wach, wobei ich konnte auch sehr gut schlafen dort. Aber erst mal danach habe ich alles in 2 Monaten, 2,5 Monaten zurück in Berlin geschrieben.
0: Die zentrale Linie dreht sich um den Hypnotiseur Svengali und seine Assistentin Alice. Wie sind Sie auf diesen Hypnotiseur gekommen?
1: Das war auch ein kleiner Zufall, wobei ich glaube jetzt, dass ich wollte immer über einen Hypnotiseur einen Roman schreiben. Aber es passierte ungefähr so, dass es regnete in Maribor und es war zu große Hitze. Und ich bin dann aus diesen Gründen tatsächlich in einem Maribor-Archiv oder Bibliothek-Archiv gekommen. Und dort habe ich ganz zufällig einen kleinen Artikel in sehr alten Zeitung gefunden. Und das war ein Artikel über Hypnotiseur Svengali, der dort gelebt. Aber er ist sehr weit weg von mein Svengali, muss ich sagen. Es ist eine Literaturfigur, mein Svengali.
0: Und welche Rolle spielt die Hypnose in Ihrem Buch? Eigentlich steht sie im Titel.
1: Die Hypnose spielt natürlich sehr wesentliche Rolle, Hauptrolle würde ich sagen. Und ich spüre, dass Hypnose hat etwas zu tun auch mit Schreiben, weil auch wenn wir schreiben, sind wir unter Hypnose. Ich wollte durch diese Hypnose zeigen eine parallele Welt, die aber gleichzeitig mit dieser langweiligen Wirklichkeit auf einer Basis liegt. Vielleicht ist das auch eine gute Frage für Natascha von Kopp, die Übersetzerin, weil manchmal habe ich das Gefühl, dass Übersetzerin sehen etwas, was ich nicht sehe. Also müssen Firmen Aufmerksamkeit geben, wenn sie diese magische Prozess, hypnotische Prozess wie Übersetzung machen.
0: Können Sie etwas dazu sagen, Natascha?
2: Ja, ich glaube, der Schaffensprozess ist immer mit so einer Art Selbsthypnose verbunden. Also ob man jetzt irgendwie schreibt, übersetzt oder Bilder schafft oder wie auch immer. Das ist immer, dass man eben zurückgeworfen wird oder sich selbst in so eine Trance begibt. Und ja, das ist mir auch passiert.
0: Wie haben Sie mit der Sprache gearbeitet, Dora? Das ist vor allem bei der Lesung bemerkbar, zum Beispiel bei der Aufnahme für den Tschechischen Rundfunk, wo Sie das, den Roman lesen. Also es hat sehr stark mit den Worten gespielt, mit dem Klang der Worte. War das überhaupt möglich, das ins Deutsche zu übertragen?
2: Das ist die klassische Frage. Man kann das nicht eins zu eins übertragen, aber so nah wie möglich am Text bleiben, wenn es einen Rhythmus hat, dass man den ähnlichen Rhythmus findet. Ich habe versucht auch, dass die Klänge ähnlich sind oder dass, wenn es verspielt ist, es sehr, sehr, sehr oft verspielt oder Bilder entstehen, dass das alles irgendwie adäquat ist. Was natürlich eine Herausforderung war, es gibt einfach sehr viele Wortspiele mit der Fliege, die es im Deutschen nicht gibt. Und ja, also ich glaube, also das Übersetzen, das ist so ein Prozess, der nie richtig aufhört. Jetzt, wenn ich das höre, dann denke ich sofort, könnte man noch anders machen. Ja, also das ist, genau.
0: Natascha hat jetzt die Fliege erwähnt, von der wir eigentlich noch nicht gesprochen haben, aber ich muss nach den Fliegen sprechen. Mit den Fliegen fängt alles an eigentlich in dem Roman.
1: Ja, das stimmt. Und ich glaube, dass diese Fliege war ein glückliches Geschehen, göttliches Geschehen, würde ich sogar sagen. Die hat mir ermöglicht, eigentlich dieses Roman von vielen Perspektiven, vielen Dimensionen zu schreiben. Also ich glaube, ich würde nicht sogar sagen, dass es geht um eine Fliege in dem Roman. Hauptsächlich, ich benutze diese vielseitigen Augen als eine Basis von stroboskopischer Perspektive des Romans.
0: Wie ist diese Idee gekommen, die Fliege reinzumischen und ihre Perspektive zu nutzen? War das während des Schreibens oder hatten Sie sowas schon im Voraus im Kopf?
1: Unbewusst sicher, weil eigentlich, ich weiß nicht, wieso und wann kommt das. Also ich fabuliere immer wieder diese Fliege. Vielleicht, ich wollte nur dazu sagen, dass danach habe ich viele meine beliebten Romane oder Bücher gelesen als Leserin und ich habe entdeckt, dass in jede wirklich gute existenzielle Geschichte summt eine Fliege. Also die Fliege ist wirklich etwas, sie hat etwas Metaphysisches da drin. Und sie hat mir geholfen, diese existenzielle Parabel zu bauen.
0: Sie sprechen von vielen Perspektiven, von vielen formalen Mitteln. Es gibt auch viele Figuren, die Sie in dem Roman verbinden, und zwar aus unterschiedlichen Zeiten. Es sind die Figuren von heute, die Erzählerin, der Mann aus Maribor, dieser Verkäufer, der Metal-Fan ist, dann ein Tourist aus den USA, die alte Dame Dasha, die eine sehr wichtige Rolle spielt, aber auch historische Figuren wie der schon erwähnte Diktator Tito oder der Russe Rasputin oder der österreichische Dramatiker Wedekind. Nach welchem Schlüssel haben Sie diese Figuren verbunden?
1: Danke für diese raffinierte Frage. Ich habe leider keine richtige Antwort. Die sind halt angekommen wie im Hypnosezustand und weggegangen. Das war keine große Wille. Zum Beispiel mit Franz Wedekind war es so, dass ich habe immer seine Drama Probuzení jara gerne gelesen und gerne gesehen. Wobei ich weiß, dass es ist heutzutage ein bisschen altmodisch und schuldig, aber trotzdem es ist etwas sehr provokativ da drin. Und ich habe mir gedacht, okay, wenn habe ich schon diese Liebesgeschichte da drin. Und auch Wedekind war letztes Jahr seines Lebens ein bisschen Nationalist. Und das war mir auch wichtig, solche kleine Nuancen dort zu stecken. Die sind nicht vielleicht so sichtbar, aber für mich schon, und das ist genug manchmal.
0: Der Roman wird nicht ganz ernst erzählt. Der Humor ist mit dabei. Welche Bedeutung hat der Humor für Sie in der Literatur?
1: Natürlich. Ich schätze Humor sehr, weil das ist etwas sehr Ernstes, etwas sehr Trauriges. Ich mag eigentlich nur hochmelancholisches Humor, dass wenn wir nicht unbedingt weinen möchten, dann lachen wir nicht unbedingt zu laut, aber es ist halt eine Waffe wie zu überleben. Im Leben an sich und in Literatur desto mehr.

0: Für alles sei es zu spät, nur nicht für die Liebe, lautet die zentrale Botschaft des Buches und der Autorin Dora Kapralova. Der Roman Die Maribor-Hypnose ist im Verlag Mikrotext erschienen, ins Deutsche übersetzt von Natascha von Kopp. Der bekannte deutsche Literaturkritiker Dennis Scheck hat das Buch in seine persönliche Liste der 20 besten Übersetzungen des Jahres aufgenommen. Wir bleiben bei der Literatur, kommen aber zur jüngeren Geschichte. Die Hilfe der Ackermann-Gemeinde für Christen in der kommunistischen Tschechoslowakei steht im Fokus eines Buches von Niklas Zimmermann. Martina Schneibergova hat mit dem Journalisten und Historiker über die Publikation gesprochen. Sie hören eine Wiederholung vom November vergangenen Jahres.
1: Schauplatz.
2: Herr Zimmermann, vor kurzem ist Ihr Buch über die Ackermann-Gemeinde erschienen, über die Geschichte eigentlich der Beziehungen zwischen der Ackermann-Gemeinde und auch ihren tschechischen Partnern. Wie ist die Idee entstanden?
3: Die Idee ist ganz anfänglich entstanden dadurch, dass es eine Ausschreibung gab an der Ludwig-Maximilians-Universität in München, einen Graduiertenkolleg religiöse Kulturen. Und da war ein Thema, das grenzüberschreitend zwischen Deutschland und Mitteleuropa angelegt ist, sehr erwünscht. Und dann habe ich mal darüber nachgedacht, also wie kann man forschen. Also eigentlich das erste Erkenntnisinteresse war so ein wenig die Verbindung von Religion und Politik und dann die Frage, inwiefern religiöse Aspekte über die Ackermann-Gemeinde Eingang in die deutsch-tschechischen Beziehungen gefunden haben. Aber dann habe ich gemerkt, es ist noch viel breiter. Also man kann sich mit der Beschäftigung mit der Ackermann-Gemeinde und ihren tschechischen Partnern, man kann auch gut in Gesellschaften reinschauen, Bilder von sich selbst, aber auch Bilder von den anderen, von den Tschechen. Man sieht, wie sich Wertvorstellungen verändern. Also es ist am Ende viel breiter noch, als ich am Anfang gedacht habe.
2: Das Buch hat einen verhältnismäßig komplizierten Titel, können Sie denn nennen?
3: Genau, Volksgruppe und Versöhnung, das ist der Obertitel. Die Ackermann-Gemeinde als sudetendeutscher Verband und als Akteur im deutsch-tschechischen Dialog. Ich kann ein bisschen ausführen, was das bedeuten soll. Volksgruppe, das ist schon sehr stark bei vertriebenen Deutschen so das Selbstbild gewesen und auch also in den 50er und 60er Jahren in der Ackermann-Gemeinde und in anderen sudetendeutschen Verbänden so eine gängige Selbstzuschreibung. Also Volksgruppe ist die Positionierung der Ackermann-Gemeinde in diesem sudetendeutschen Spektrum, aber die Ackermann-Gemeinde hat schon sehr früh auch über das eigene Spektrum hinaus geschaut, über die Grenze nach Tschechien und tatsächlich sehr früh auch schon weit vor 1989 auch Kontakte geknüpft.
2: Wann kam es zu den ersten Kontakten? Denn in den 50er Jahren war das schwierig möglich, erst als ein bisschen Entspannung kam.
3: Genau, die Liberalisierung des Grenzregimes kam im Jahr 1963, also zwischen der Bundesrepublik und der Tschechoslowakei, wo Reisen dann grundsätzlich möglich waren. Also aus meinen Quellen weiß ich, dass Mitglieder der Ackermann-Gemeinde ab 1966 in die damalige Tschechoslowakei gefahren sind. Aber natürlich, das war auch innerhalb der Ackermann-Gemeinde am Anfang auch nicht unumstritten.
2: Gab es Gegner dieser Bemühungen in der Ackermann-Gemeinde oder überhaupt unter den Sudetendeutschen?
3: Der erste Vorsitzende der Ackermann-Gemeinde, der Gründungsvorsitzende Hans Schütz, der hat 1968 über diese grenzüberschreitenden Fahrten gesagt, es seien nicht mehr als Versuche. Also das war keine komplette Ablehnung, weil der Versuch ist ja auch ein Vorausblick in die Zukunft. Schütz war vor allem daran gelegen, die Vertriebenen und die Mitglieder der Ackermann-Gemeinde in der westdeutschen Gesellschaft und der Politik zu verankern, auch politisch in der sudetendeutschen Landsmannschaft.
2: Kann man kurz sagen, wie die Reaktionen waren auf diese Fahrten oder auf das Kennenlernen der Katholiken der Tschechoslowakei?
3: Ja, und eine starke Reaktion gab es von Seiten des tschechoslowakischen Staates. Und zwar wurde die Ackermann-Gemeinde von der Staatssicherheit der STB beobachtet. Auf den ersten Geschäftsführer der Ackermann-Gemeinde, Adolf Kunzmann, haben sie gleich mehrere Agenten angesetzt. Also die wollten genau wissen, was sie mit diesem theologischen Literaturversand und den Beziehungen mit tschechischen Katholiken, mit tschechischen Priestern, was da ist, wer da mit wem in Verbindung steht. Und da war aus meiner Sicht die Ackermann-Gemeinde für den tschechoslowakischen Staat viel gefährlicher als, sag ich mal, Politiker, die auf dem Sudetendeutschen Tag etwas sagen.
2: Passierte es, dass zum Beispiel jemand von der Ackermann-Gemeinde ein Reiseverbot bekam von den Tschechoslowaken?
3: Ja, der frühere Generalsekretär Franz Olbert, der hatte über mehrere Jahre ein Einreiseverbot. Also auch Herr Olbert wurde von der Staatssicherheit beobachtet.
2: Wo haben Sie recherchiert?
3: Diese Beobachtungen habe ich im Archiv Bezpečnostních složek, im Archiv der Sicherheitsdienste in Prag. Da habe ich da in die Akten Einsicht genommen. Also ich habe auch vorher Tschechisch gelernt. Ich spreche nicht perfekt Tschechisch, aber ich lerne es seit mehr als 10 Jahren. Und das ist dem USTR angegliedert, dem Institut für die Erforschung der totalitären Regime. Die waren da sehr kooperativ, sehr eigentlich alle Akten, die sie hatten, waren zugänglich. Also das war eine sehr tolle Quelle aus tschechischer Sicht, aber natürlich auch, also ich war in der Hauptstelle der Ackermann-Gemeinde, die haben auch ihre Akten archiviert und natürlich, also was in der Beobachtung der Staatssicherheit stand, so Sachen wie wer hat wen wann getroffen, das habe ich dann auch in den Quellen der Ackermann-Gemeinde selbst überprüft, ob das überhaupt stimmen kann.
2: Was alles beobachtete die Staatssicherheit? Sobald sie in der Tschechoslowakei waren, wurden die streng beobachtet.
3: Ja, also innerhalb der Tschechoslowakei wurden sie auf jeden Fall beobachtet, aber die STB hat auch einen Mann von Pazementeris, eine regimetreue Priestervereinigung, gezielt auf Adolf Kunzmann, also den ersten Geschäftsführer der Ackermann-Gemeinde, angesetzt. Also da, das sind auch Treffen in Paris, sind da dokumentiert. Also die haben da auch einen größeren Aufwand betrieben. Und ja, sie haben gerade den Geschäftsführern als die Organisatoren der Osthilfe, also sei das Adolf Kunzmann oder später Franz Olbert, also die wollten schon wissen, ob die irgendwelche Leichen im Keller hatten. Bei einer Tochter von Adolf Kunzmann wurde da ihre angebliche Zugehörigkeit zur 68er-Bewegung da aufgeschrieben, wohin noch immer. Bei Franz Olbert haben sie irgendwie versucht, da irgendwelche privaten Leichen im Keller zu finden, haben sie aber nicht gefunden.
2: Ahnten die Vertreter der Ackermann-Gemeinde, dass sie hier beobachtet werden?
3: Franz Olbert hat mir gesagt, in einem Zeitzeugengespräch, ja, man musste damit rechnen. Und manchmal hatte er auch den Eindruck, dass die Beobachteten es spüren sollen, dass sie beobachtet werden. Also, dass irgendwie Autos auffällig hinter ihnen hergefahren sind.
2: Aber die haben auf die Hilfe nicht verzichtet, trotz dieser Verfolgung oder Beobachtung?
3: Nein, sie haben auf die Hilfe nicht verzichtet. Sie haben die Beobachtung in gewissem Maße in Kauf genommen, aber trotzdem haben die Geschäftsführer, also Adolf Kunzmann und Franz Olbert, die Leute in den Osthilfekreisen genau instruiert, was sie machen können und was nicht. Und es gab auch die Ansage, man solle nichts Verbotenes und man solle nichts Riskantes tun, also nicht den Helden spielen.
2: Kam es zu einer Änderung nach der Niederschlagung des Prager Frühlings in diesen Beziehungen?
3: Ja, also nach der Niederschlagung des Prager Frühlings ging es mit der Osthilfe erst so richtig los. Also so Fahrten wurden schon vorher gemacht oder auch sehr stark im Prager Frühling, aber während des Prager Frühlings war erst die Idee, so zentrale theologische Bibliotheken einzurichten auf tschechischem Boden. Das ging aber mit der Niederschlagung des Prager Frühlings nicht mehr. Auch das Regime hat die Schrauben angezogen. Und so war die Ackermann-Gemeinde gezwungen, ihre Osthilfe zu dezentralisieren. Also sie hat in jeder Diözese in Deutschland Osthilfekreise eingerichtet, wo auch viele Freiwillige, Ehrenamtliche geholfen haben. Und diese Osthilfekreise, die hatten auch was Emanzipatives in dem Sinne, dass dort sehr viele Frauen maßgeblich

0: geschätzt werden und das wusste man auszunutzen.
1: Lief diese Osthilfe bis zu der Wende oder wahrscheinlich noch nach der Wende?
0: Die Osthilfekreise wurden nach der Wende, ich kann nicht genau sagen wann, aber sie wurden relativ schnell aufgelöst. Also es gibt auch Leute, die sagen, das sei ein Fehler gewesen, aber die Ackermann-Gemeinde hatte dann in den 90er Jahren ganz andere Schwerpunkte.
1: Was war für die Ackermann-Gemeinde während der Jahre besonders wichtig, Ihrer Meinung nach?
0: Die Ackermann-Gemeinde zielte schon sehr früh auf eine Versöhnung zwischen Deutschen und Tschechen oder genauer gesagt zwischen Sudetendeutschen und Tschechen. Und konkret, also was heißt Versöhnung? Und das Kern dieser Versöhnungsidee, die natürlich aus dem Christentum kommt, war, dass auch alle Akteure sich Gedanken machen, inwiefern sie der Geschichte selbst Schuld auf sich geladen haben. Und das ist eine sehr langsame, schrittweise Entwicklung gewesen. Also schon bei diesem Gründungsgebet im Januar 1946, dem vertriebenen Gelöbnis, hat Paulus Ladek, also der entscheidende Gründervater der Ackermann-Gemeinde, zum Bekenntnis eigener Schuld aufgerufen. Damals war das noch nicht näher konkretisiert im Sinne von welche Schuld, sondern es war ein abstraktes Schuldbekenntnis vor Gott. Dann während einer Predigt im Jahr 1955 in Heidmühle im Bayerischen Wald hat Ladek davon gesprochen, dass Deutsche sich durch Geringschätzung gegenüber Tschechen schuldig gemacht haben. Er hat nicht genau gesagt, wann das passiert ist, aber das ist schon ein Schritt weiter. Und ja, in den Jahrzehnten danach ist diese Reflexion über begangenes Unrecht der eigenen Seite immer weitergegangen und auch das Protektorat klar benannt, die Hähnleinzeit. Und da ist die Ackermann-Gemeinde schon immer viele Schritte weitergegangen als der Mainstream im sudetendeutschen Spektrum.
1: Sie haben die Zeitzeuginnen erwähnt. Sie hatten noch die Möglichkeit, mit Herrn Olbert zu sprechen und vielleicht noch mit einigen von dieser Führung der Ackermann-Gemeinde aus der früheren Zeit.
0: Ja, tatsächlich habe ich viele Gespräche eigentlich zum letztmöglichen Zeitpunkt geführt, wie Sie erwähnt haben, mit Franz Olbert. Also es war eine sehr freundliche Begegnung. Ich glaube, im Jahr 2018, so ein bisschen auch gespürt, wie der Herr Olbert so als Organisator dieser ganzen Osthilfe und als Praktiker der grenzüberschreitenden Beziehungen wieder funktioniert hat. Genauso hochinteressant war mit Anton Otte zu reden, also dem Priester mit einer etwas ungewöhnlichen Lebensgeschichte, der erst 1960 in die Bundesrepublik emigriert ist und dann nach der Wende als Vertreter der Ackermann-Gemeinde nach Rak gekommen ist und sich da sehr stark für eine Versöhnung jenseits von politischen Forderungen eingesetzt hat.
1: Ist das ein wissenschaftliches, ein historisches Buch oder ist das auch für die breitere Öffentlichkeit bestimmt?
0: Es ist ein vollwertiges wissenschaftliches Buch. Es ist in der Buchreihe des Collegium Carolinum in München erschienen, also des Instituts für die Geschichte Tschechiens, Slowakei und auch der Sudetendeutschen. Aber ich habe durchaus den Eindruck, dass das auch die Mitglieder der Ackermann-Gemeinde oder auch Nachfahren der Vertriebenen sehr interessiert sind. Ich bin sehr, sehr zuversichtlich, dass das doch einige interessierte Leser finden wird, aber ein Bestseller wird es natürlich nicht.

Und das war's für heute von uns. Am Sonntag gibt es bei uns wieder Musik, diesmal mit dem neuen Soloalbum des Rocksängers David Koller. 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Am Mikrofon begleitet hat sie diesmal Till Janzer. Auf Wiederhören und naslyšenou.

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2: David Kolar ist einer der bekanntesten und beliebtesten Rocksänger Tschechiens. Und das auch ohne Lucie, seiner früheren Band. Vergangene Woche hat er ein neues Album herausgebracht, das ich heute vorstellen möchte. Stilistisch reicht es weit über die Musik von Lucie hinaus. Mein Name ist Till Janzer und wir starten mit einem Song im Reggae-Rhythmus.

2024 haben sich David Koller und die Band Luzie voneinander getrennt. Man würde sagen, im Einvernehmen. Zu viele Egos auf einem Fleck, hieß es damals. Vor allem der Sänger fühlte sich seinen Worten nach eingeschränkt in seiner künstlerischen Freiheit. Und dass da etwas dran gewesen sein könnte, beweist ein weiteres Soloalbum, das frisch auf den Markt gekommen ist. Es heißt Nebudem se bat, wir werden uns nicht fürchten. Denn nur in 2 oder 3 Songs klingt die Luzie-Vergangenheit irgendwie an. Abgesehen natürlich von Kollers Stimme, die die Fans immer irgendwie mit der früheren Band verbinden dürften. Doch ansonsten hat sich der 66-jährige Musiker eine stilistische Bandbreite erarbeitet. Das Grundgerüst bildet die Koller-Band, die schon 1993 als Nebenprojekt zu Luzie entstand. Hinzu kommen zahlreiche Gäste, die dabei helfen, dass ein Stück auch mal einen Elektro-Einschlag hat, der mit Akustik, Rap und Mundharmonika kontrastiert. Und ein anderes Stück wartet etwa mit einer bluesigen Note auf. Zunächst Ja bil možna užasnej, ich war vielleicht wunderbar, ein Lied über das Altern und danach Gdo z nas mit Robert Kreštián als Gast an der Lapsteel-Gitarre.

Apropos Gäste, unter ihnen ist diesmal auch ein Weltstar, und zwar Jazzrock-Gitarrist Al Di Meola. Der Kontakt kam über den Musikmanager Nicolas Crofta zustande, der Di Meolas Frau kennt. Und so hat der US-Amerikaner tatsächlich für einen Song in die Saiten gegriffen. Der Gitarrist spielte seinen Part im Juli in den Churchill Road Studios im US-Bundesstaat New Jersey ein. Das Stück heißt Mesiradki zwischen den Zeilen und ist ebenfalls weit entfernt vom Luzie-Sound. Dazu trägt aber auch die slowakische Gastsängerin Sidi Tobias bei. Sie ist im Duett mit Kolla zu hören.

Das zweite Stück war der Titelsong des Albums, also Nebudem se bat, oder auf Deutsch Wir werden uns nicht fürchten. In dem Stück geht es um Untreue respektive eine verbotene Liebe. Der Text stammt vom Schriftsteller und Dramatiker Patrick Hartl. Auch die anderen Songtexte wurden nicht von David Koller geschrieben, sondern von unterschiedlichen Autoren. Vor allem war dies Barbora Topolhankova, sie ist gleich dreimal vertreten. Dahingegen steuerte ihr Ehemann, der Schriftsteller Jachim Topol, diesmal nur einen Text bei. Das neue Album wird David Koller bei einer Tournee ab 21. Oktober auch live vorstellen. Die offizielle Taufe des Werks erfolgt aber erst zum Abschluss am 27. Mai kommenden Jahres in Prag. Interessant dürfte werden, ob die Koller-Band bei den Konzerten ihren bisher üblichen geradlinigen Rock spielt oder doch verstärkt auch die Stimmung des Albums aufgreift. In jedem Fall besteht David Kollers Band aus seinem Sohn Adam am Schlagzeug, zudem aus Marek Minarik am Bass, Michael Pelland an der Gitarre, dem Pianisten Martin Krzysztof sowie dem Perkussionisten Vitya Halschka.

Das war unser Musikcheck, diesmal mit dem neuen Album von David Koller. Am Montag hören Sie bei uns wieder aktuelle Berichte und Nachrichten aus und über Tschechien. Am Mikrofon verabschiedet sich Till Janzer. Auf Wiederhören und Naslyšenou. Und nun noch einige Takte aus einem aktuellen Song.

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1: Dobrý den und hallo, schön, dass Sie die Arbeitswoche gemeinsam mit uns ausklingen lassen. An diesem Freitag geht es bei uns erneut um die Kommunalwahlen, die in Tschechien heute und morgen stattfinden. Diesmal schauen wir auf die Cybersicherheit rund um die Abstimmung. Außerdem berichten wir vom Festival Design Block, das in Prag gerade in vollem Gange ist. Und wir machen Sie hoffentlich neugierig auf das Filmfest, das ab kommender Woche ansteht und dem tschechischen Publikum wieder die interessantesten deutschsprachigen Kinoproduktionen präsentiert. Am Mikrofon begleitet Sie Daniela Honigmann, aber das gebe ich nun auch schon wieder ab an Till Janzer.
2: Die Nachricht. In Tschechien haben am Freitagnachmittag die Kommunal- und Senatswahlen begonnen. Dabei sind über 8 Millionen Wähler dazu aufgerufen, über die Besetzung der Vertretungen in Städten und Gemeinden abzustimmen. Zeitgleich wird ein Drittel der Sitze im Senat neu besetzt. Am Freitag sind die Wahllokale noch bis 22 Uhr geöffnet und am Samstag von 8 bis 14 Uhr. Bei den Kommunalwahlen entscheiden die Wähler über rund 62.000 Sitze in den Kommunalvertretungen, zu denen sich fast 190.000 Kandidaten bewerben. Außerdem wird in 27 Wahlkreisen über die Besetzung des Mandats für den Senat entschieden. Alle 2 Jahre wird ein Drittel der Sitze in der oberen Parlamentskammer neu besetzt. Da es eine Mehrheitswahl ist, gibt es 2 Runden. Die 2. Runde findet am Freitag und Samstag kommender Woche in jenen Wahlkreisen statt, in denen in der 1. Runde kein Kandidat die absolute Mehrheit erreichen konnte. Dann treten die beiden Bewerber mit dem höchsten Stimmenanteil aus der 1. Runde in einer Stichwahl gegeneinander an. Mehr zu den Wahlen anschließend in unserem Tagesecho. Polizisten aus Deutschland, Tschechien und Polen haben einen Ring von Autodieben gesprengt, der insgesamt 43 Wagen in Bayern und Baden-Württemberg entwendet hat. Dabei seien unter anderem nahe Prag 2 ukrainische Staatsbürger festgenommen worden, von denen einer der Kopf der Bande gewesen sei, gab die deutsche Polizei bekannt. Die Diebe hatten die gestohlenen Autos nach Polen gebracht. Der Schaden beläuft sich laut der Staatsanwaltschaft in Heilbronn auf 1,5 Millionen Euro. Die Ermittlungen zu dem Fall dauerten rund 2 Jahre, wie die Presseagentur CTK berichtete. Im Zusammenhang mit der Salmonellen-Epidemie nach dem Genuss von Essen aus der Kantine einer Grundschule im Prager Vorort Újezd nad Lessi ist die Zahl der Erkrankten noch einmal angestiegen. Sie liegt nun bei 486, wie eine Sprecherin des Prager Hygieneamts am Freitag mitteilte. Bei 284 von ihnen wurde bisher eine Salmonellose nachgewiesen. Insgesamt 108 Menschen mussten deswegen im Krankenhaus behandelt werden. Vergangene Woche hatte das Hygieneamt in einer Pressemitteilung geschrieben, dass der Genuss von Spaghetti Carbonara aus der Schulkantine zur Salmonellenepidemie geführt haben dürfte. Das Essen war am 21. September nicht nur an die Schüler und die Beschäftigten der Schule ausgegeben worden, sondern auch an Kinder aus dem angegliederten Kindergarten sowie an 8 Senioren. Die tschechische Feuerwehr hat in der Nacht zu Freitag einen Lastwagen befreien können, der bereits am Mittwochabend in Prag auf einer vielbefahrenen Straße unter einer Brücke stecken geblieben war. Wegen der Blockade durch den LKW musste der Verkehr umgeleitet werden, darunter auch einige innerstädtische Buslinien. Die Befreiung klappte erst, als 2 Bergepanzer hintereinander gekoppelt wurden und noch weiteres technisches Gerät hinzugenommen wurde. Zum Sport. Die tschechischen Fußballnationalspieler bis 21 Jahre treffen in den Playoffs zur Europameisterschaft auf die Türkei. Dies entschied das Los am Freitag in Nyon. Die Playoffs werden zwischen dem 9. und 17. November ausgespielt. Die Europameisterschaft findet im Juni und Juli kommenden Jahres in Albanien und Serbien statt. Und zum Schluss noch die Wetteraussichten. Am Samstag ist es in Tschechien zunächst meist stark bewölkt, mit gelegentlichem Regen oder Schauern. Im Laufe des Nachmittags lockern dann von Nordwesten her die Wolken auf und die Niederschläge lassen nach. Die Tageshöchsttemperaturen liegen bei 11 bis 15 Grad. In Südmähren werden bis zu 18 Grad erreicht.
1: Die Nachrichten vom Freitag mit Till Janzer. Vielen Dank. Am Freitag um 14 Uhr sind rund 15.000 Wahllokale in ganz Tschechien geöffnet worden. Über 8 Millionen Wähler können an diesem Tag und am Samstagvormittag über die politischen Vertretungen in den Städten und Gemeinden entscheiden. Gemeinsam mit den Kommunalwahlen finden auch die Wahlen zu einem Drittel des Senats statt. Mehr dazu von Martina Schneiberger war.
3: Fast 190.000 Kandidaten bewerben sich in ganz Tschechien um rund 62.000 Sitze in den knapp 6.400 Kommunalvertretungen. In 27 Wahlkreisen wird am Freitag und Samstag zudem über die Mandate in der oberen Parlamentskammer entschieden. Alle zwei Jahre wird ein Drittel der Sitze im Senat neu besetzt. Auf die Wahlen haben sich in diesen Tagen verschiedene staatliche Behörden intensiv vorbereitet. Das Innenministerium sorgte unter anderem dafür, den Menschen die Wahlzettel rechtzeitig zuzustellen. Zudem trägt das Ressort die Verantwortung dafür, dass alle Gemeindeverwaltungen über ausreichend Mitglieder in den Wahlkommissionen verfügen. In dieser Hinsicht habe es keine Probleme gegeben, teilte Tomáš Jirovec in den Inlandssendungen des Tschechischen Rundfunks mit. Er leitet im Innenministerium die Sektion für die Organisation von Wahlen.
1: In diesem Jahr haben wir von den Bürgermeistern keine Beschwerden gehört, dass sie auf lokaler Ebene zu wenige Menschen für die Wahlkommissionen angeworben hätten. Die Parteien haben das Recht, ihre Vertreter in die Wahlkommission zu entsenden. Es ist vermutlich logisch, dass im Vergleich zu anderen Wahlen das Interesse für die Arbeit in einer Wahlkommission diesmal größer ist.
3: Das Innenministerium hat zudem die Aufgabe, für einen sicheren Verlauf der Wahlen zu sorgen. Dieser wird von einer neu errichteten technischen Gruppe beaufsichtigt. Auch das Amt für Cyber- und Informationssicherheit bleibe in Bereitschaft, merkte sein Sprecher Jakub Neščivera an.
1: Das Amt befasst sich seit längerer Zeit mit einem sicheren Verlauf der Wahlen. Unsere Aufgabe ist es, solchen Institutionen unter die Arme zu greifen, die die notwendigen Systeme betreuen. Sie müssen maximale Sicherheitsmaßnahmen treffen und gut vorbereitet sein, um einen ungestörten Verlauf der Abstimmungen zu garantieren.
3: Mit den Institutionen meint der NÚKIB-Sprecher unter anderem das tschechische Statistikamt, das die Wahlergebnisse veröffentlicht. Was die Gefahr eventueller Cyberattacken betrifft, drohen nach Angaben von Jakub Neščivera vor allem die sogenannten DDoS-Angriffe, bei denen die Hacker die Server mit Anfragen überfluten und damit außer Betrieb setzen.
1: Für die Öffentlichkeit kann dies unangenehm sein, wenn sie keine Informationen über die Wahlen oder keine Hochrechnungen bekommen kann. Ich muss jedoch betonen, dass ein solcher Angriff keine Auswirkung auf das Wahlergebnis und die Stimmauszählung hat.
3: Auch die Mobilfunkbetreiber in Tschechien bereiteten sich auf eventuelle Cyberattacken vor. Sie rechnen mit häufigeren Angriffsversuchen auf staatliche Institutionen sowie private Organisationen. Dazu Patricie Šedivá vom T-Mobile.
1: Wir bereiten uns auf diese Situationen vor, indem wir das Monitoring und die regelmäßigen Tests unserer Systeme sowie die Überprüfung der Sicherheit stärken, um eine vielfach größere Belastung zu bewältigen. Soweit ein weiteres aktuelles Thema zu den Wahlen heute und morgen in Tschechien. Und nach dem Urnengang ein bisschen Kultur? Seit Mittwoch läuft in Prag wieder das Festival Design Block. Es erinnert unter anderem an Václav Havel, der dieses Jahr 90 Jahre alt geworden wäre. Hauptthema ist aber Svetlo, das Licht.
4: Tak kam si dnes posvítíme? Na skripta studenta? Na rýsovací prkno architekta?
1: Also, was soll heute beleuchtet werden? Eine Stimme ertönt, wenn man unter einem der Lampenschirme steht. Der unsichtbare Erzähler verweist auf die unterschiedlichsten Orte, auf die das Licht einer Lampe fällt. Das Arbeitsskript eines Studenten, das Zeichenbrett eines Architekten oder eine Straftat, die einst von der Staatssicherheit untersucht worden ist. Dies ist im interaktiven Teil der Ausstellung Retrolampen zu erleben. Sie zeigt Produkte aus der tschechoslowakischen Serienproduktion, also Lampen, die jeder Besucher durchaus noch von seinen Eltern und Großeltern kennen oder sogar zu Hause haben könnte. Genau um diesen Wiedererkennungswert ginge es ihr, sagt Kuratorin Eva Slunečková gegenüber den Reportern des tschechischen Rundfunks.
3: Das Stück ist einem bekannt, aber man weiß tatsächlich gar nicht, wer es entworfen hat oder dass es ein Designobjekt ist. Mich interessiert der psychologische Unterschied, wenn der Mensch etwas für ein Objekt von Interesse hält oder nur für eine Alltagsangelegenheit.
1: Zu sehen sind 115 Lampen von 15 Autoren. Außerdem präsentiert die Ausstellung auch einen besonderen Raumduft namens Licht. Slunečková erläutert.
3: Es wurde speziell für uns von der Firma Parfum Prague angefertigt. Es ist ein frischer Duft. Den Herstellern zufolge soll er an sprühende elektronische Funken erinnern.
1: Die Retrolampen sind im Prager Kunstgewerbemuseum zu sehen. Insgesamt lädt der 28. Jahrgang des Festivals Designblock an 5 Adressen in der Stadt. Und warum das diesjährige Motto einfach Svetlo, also Licht, lautet, erläuterte Festivaldirektorin Jana Zielinski in den Inlandssendungen des tschechischen Rundfunks.
3: Licht ist das Gegenteil von Dunkelheit. Für uns ist es ein Symbol der Hoffnung und des neuen Lebens. Wir wollen zeigen, dass es auch in diesen Zeiten nötig ist, positiv zu bleiben.
1: Das Festival präsentiert die Arbeiten von mehr als 360 Designerinnen und Designern. Es greift aber auch die beiden Jahrestage in der Biografie des einstigen Dissidenten und späteren Staatspräsidenten Václav Havel auf. Er hätte dieses Jahr am 9. Oktober seinen 90. Geburtstag gefeiert und am 18. Dezember jährt sich sein Todestag zum 15. Mal. Darum wird in der Reithalle der Prager Burg die Ausstellung »Design für Václav Havel« gezeigt. Den Besucher empfängt zunächst ein Dreieck aus Stühlen, die mit rotem Samt bezogen sind. Co-Kuratorin Andrea Bihonkova merkt an, dass diese aus dem spanischen Saal der Burg stammen.
3: Dieses Stuhlmodell ist sehr besonders. Wir geben ihm großen Raum, weil es der erste Auftrag von Václav Havel an den Designer Božek Šípek war. Es war ein echter Schlüsselmoment, als sich die beiden kennenlernten.
1: Der Präsident und der Künstler arbeiteten im Folgenden eng zusammen. Die Ausstellung präsentiert auch Havels eigenhändige Skizzen für verschiedene Objekte. Die Schau ist eine Kooperation mit der Veranstaltungsreihe Havel Alive, mit der die Burgverwaltung an den früheren Präsidenten erinnert. Darum ist die Ausstellung auch noch bis Januar kommenden Jahres geöffnet. Ein Exponat wird jedoch nur dieser Tage ausgestellt. Vor der Reithalle steht der Lancia Kappa, den sich Havel 1997 kaufte. Andrea Bihonkova.
3: Havel hat den Wagen angeblich sehr geliebt. Er war oft mit hoher Geschwindigkeit unterwegs und fuhr seinen Bodyguards davon. Wir haben das Auto bei einem Privatsammler gefunden, der es uns sehr gern ausgeliehen hat. Aber im Gegensatz zu der gesamten Ausstellung, die bis Mitte Januar dauert, ist das Fahrzeug nur bis zum Ende des Designblock-Festivals zu sehen.
1: Das Festival Designblock kann noch das ganze Wochenende, also bis zum 11. Oktober, besucht werden. Alle Informationen sind auf Tschechisch und Englisch zu finden unter designblock.cz. Das war das letzte Tagesecho dieser Woche. Sie sind bei Radio Prag International und der Auslandssendung des tschechischen Rundfunks auf Deutsch. Am Donnerstag, dem 15. Oktober, wird in Prag das deutschsprachige Filmfest eröffnet. Rund 30 Spiel-, Dokumentar- und Animationsfilme aus Deutschland, Österreich und der Schweiz werden bei der 20. Auflage des Festivals gezeigt. Dazu nun mehr von Martina Schneiberger war.

0: Das Filmfest wird wie jedes Jahr gemeinsam vom Goethe-Institut, dem Österreichischen Kulturforum und der Schweizerischen Botschaft in der Tschechischen Republik veranstaltet. Nach der Vorstellung des diesjährigen Programms vor den Medien entstand das folgende Interview mit Isabella Petzold vom Prager Goethe-Institut. Frau Petzold, das Filmfest feiert jetzt 20 Jahre bestehen. Wie war das damals vor 20 Jahren? Sie waren nicht dabei, aber wissen, wie sich das entwickelt hat.
1: Ja, wie Sie gesagt haben, ich war leider nicht dabei, aber ich kann trotzdem berichten und zwar sehr gerne. Filmfest hat natürlich wie jede kulturelle Veranstaltung erstmal klein angefangen. Vor 20 Jahren tatsächlich mit dem spannenden Film Das Leben der Anderen. Und umso schöner ist es jetzt dieses Jahr, weil wir genau diesen Film wieder zeigen werden. Und zwar von der 35mm Kopie, was natürlich ganz einzigartig ist und also eine Art von Rückblick und Gedenken an den langen Weg, den wir bereits hinterlegt haben. Also das Festival ist heutzutage viel größer. Wir haben ein breites Angebot nicht nur für die generelle Öffentlichkeit, sondern auch für Schulen, Schulgruppen, auch für ganz kleine Kinder im Vorschulalter.
0: Wie jedes Mal wird es auch diesmal einige Sektionen geben. Die erste heißt Ungeduld des Herzens, wahrscheinlich an zwei erinnert. Was für Filme werden in diesen Sektionen vorgestellt?
1: Wie Sie jetzt bereits auch schon erwähnt haben, natürlich ist es ein Hinweis an Stefan Zweigs berühmtes Werk Ungeduld des Herzens. Wir zeigen auch nämlich dieses Jahr einen deutschen Film, der also keine direkte Filmadaption dieses Buches ist, sondern halt thematisch an das Buch angelehnt ist. Außerdem zeigen wir in dieser Sektion auch zwei weitere Buchadaptionen, und zwar 22 Bahnen und Ach, die Lücke, diese entsetzliche Lücke.
0: Den Frauen ist auch eine Sektion gewidmet, und zwar gesehen werden. Was sind das für Produktionen, die da gezeigt werden?
1: In der Sektion Gesehen werden freuen wir uns besonders auf den letztes Jahr erschienenen Film Helden, der uns in die unterbesetzte Welt der Krankenhäuser bringt und die bewundernswerte Arbeit einer Krankenschwester, die an der Intensivstation arbeitet, verfolgt und ihre tägliche Herausforderungen zeigt und zeigt, wie sie ihrem Job alles gibt, aber kaum Unterstützung bekommt.
0: Was wird im Rahmen dieses Retro-Filmfest gezeigt?
1: Bei DFF Retro freuen wir uns auf ältere Stücke, die aber trotzdem weiterhin relevant sind und eben in unserer feierlichen 20. Ausgabe wichtig sind. Wir feiern nämlich zum Beispiel auch 100 Jahre des Films Die Abenteuer des Prinzen Ahmeds. Das ist ein sehr wichtiger Film in der Geschichte von Zeichentrickfilmen von der deutschen Regisseurin Lotte Reiniger. Zu diesem Film wird es auch einen Workshop für Kinder geben, wo die selbst Stop-Motion-Animationen ausprobieren dürfen. Und sonst in DFF Retro blicken wir auch zurück auf Whole Train, der auch vor 20 Jahren ganz berühmt war. Dieser spannende Film aus der Underground-Kultur, also Graffiti-Kultur in Berlin über Freundschaften, über Leben an der Grenze, wird dieses Mal auch von dem Regisseur vorgestellt, sowie von zwei SchauspielerInnen konkret. Also Florian Renner ist einer der DarstellerInnen, sowie Mike Adler und der Regisseur und Drehbuchautor in einer Person, Florian Garg, wird auch vor Ort sein und den Film vorstellen.
0: Eine ganz besondere Filmvorstellung wird der Golem, wie er in die Welt kam, sein. Was ist das für ein Film aus den 20er Jahren?
1: Sie sagen, also das wird aus allen Blickwinkeln eine sehr spannende Veranstaltung sein. Und zwar erstens natürlich ein sehr alter Film, falls ich mich nicht täusche, aus dem Jahr 1920. Und es ist dementsprechend auch ein Stummfilm. Und den wollen wir bei dieser wunderschönen Gelegenheit mit Live-Musik und Live-Chor aus Hamburg, den Chor des St. Nikolaus, begleiten. Und das an einem sehr schönen Ort, nämlich in der also St. Salvator-Kirche.
0: Sie haben vorher schon die Vorstellungen für die Schulen erwähnt. Wie groß ist das Interesse?
1: Wir freuen uns sehr, dass das Interesse tatsächlich sehr groß ist. Und wir momentan zu diesem Zeitpunkt haben wir über 4.700 Interessierte, die sich für Schulvorführungen angemeldet haben, also 4.700 SchülerInnen.
0: Werden diese Vorstellungen auch irgendwie begleitet mit einem Vortrag oder Erklärung?
1: Genau, wir arbeiten da ganz eng mit der Tschechischen Aeroschkola zusammen, mit der wir umfangreiche, didaktisierte Arbeitsblätter entworfen haben. Und wir werden auch Diskussionen nach der Sichtung anbieten, sodass die Schüler den Film besser einordnen können.
0: Sie haben auch die ganz kleinen Zuschauer erwähnt, an die wird auch gedacht.
1: Auf jeden Fall. Einmal bei der bereits erwähnten Veranstaltung mit Stop-Motion-Workshop-Einführung, die den Film Das Abenteuer des Prinzen Ahmed begleiten wird. Und die zweite Möglichkeit, wo wir an ganz kleine Kinder gedacht haben, ist bei unserem Film at Kinderclub. Das ist ein Format, das wir bereits seit längerer Zeit in dem Goethe-Institut anbieten. Es ist ein zweisprachiges Freizeitclub für Kinder im Kindergartenalter, wo die sich mit Filmen, die dem Alter natürlich angemessen sind, auseinandersetzen können.
0: Also es ist für Kinder, die Tschechisch sprechen, sowieso für deutschsprachige ist egal.
1: Genau. Da sind immer zwei Lehrkräfte vor Ort, eine deutschsprachige und eine tschechischsprachige Lehrkraft.
0: Es werden bestimmt auch Gäste kommen, also nicht nur Schauspieler, auch Cutter oder Regisseurinnen.
1: Also wir freuen uns da auf zahlreiche Gäste, sowohl aus Österreich wie auch aus Deutschland und der Schweiz. Eine besondere Zusammenarbeit haben wir mit dem Institut German Films. Von denen kommt zu uns zu Besuch der Schauspieler Enzo Brumm aus dem Film Silent Friend, aber eben auch Maskenmeisterin Lydia Geisler, die bei dem Film Carla tätig war. Wir freuen uns auch auf die Hauptdarstellerin aus dem Film Everytime, Birgit Minichmeier, und genauso auch auf die Produzentin des Films Wolfs, Nicole Ulrich.
0: Das Filmfest endet nicht in Prag, sondern wird auch in weiteren Städten Tschechiens gastieren.
1: Genau, wir freuen uns schon sehr, dass ab dem 26. Oktober bis zum 30. Oktober das Festival nach Brünn reisen wird. Dann geht's mit Olmütz weiter, und zwar zwischen dem 3. und 5. November. Und die letzte Station ist in Ústí, und zwar in dem Zeitraum vom 7. bis zum 12. November im Kino Hranitář.
0: Wie jedes Jahr gibt es auch ein Programm für Filmschaffende, nicht nur für Filmliebhaber, also Industrie.
1: Genau, im Rahmen unseres Festivals bieten wir auch ein Industrieprogramm an, und zwar in der Zusammenarbeit mit Future Memory Lab. Und da freuen wir uns schon sehr auf unsere diesjährige Gästin Monika Preischl, die eine Archivproduzentin ist.

0: Im Rahmen des Begleitprogramms wird im Österreichischen Kulturforum in Prag eine Ausstellung über den Filmstar Hedy Lamarr gezeigt, die jedoch bei weitem nicht nur eine Filmschauspielerin, sondern auch eine Erfinderin war. Mehr dazu von Carolina Bukowska vom Österreichischen Kulturforum.
1: Im Österreichischen Kulturforum zeigen wir ab Anfang Oktober die Ausstellung Hedy Lamarr, eine Frau mit vielen Facetten. Und tatsächlich, wir sehen Hedy Lamarr nicht nur als Schauspielerin, die in Wien geboren wurde, dann in der Tschechoslowakei ist sie berühmt geworden durch die Hauptrolle im Film von Gustav Machert, Die Ekstase. Sie wurde dann später in Hollywood als die schönste Frau der Welt bezeichnet und wahrgenommen, aber, und das weiß man auch nicht viel, also dass sie auch einen besonderen Erfindergeist hatte und dass sie selbst an Entwicklungen und Erfindungen arbeitete. Und während des Zweiten Weltkriegs arbeitete sie zusammen mit einem Kollegen an einem geheimen Kommunikationssystem, der sozusagen als Vorläufer der heutigen Technologien GPS, WLAN und Bluetooth ist. Und es war eben ihr Anliegen, auch nicht nur wegen ihrer Schönheit anerkannt zu werden, aber eben auch für ihre Erfindungen. Es ist dann doch passiert, aber sehr spät. Deswegen wir mit dieser Ausstellung zeigen wir ihr spannendes Leben, das von Wien über Prag bis in die USA reicht und dann wieder zurück nach Wien, weil sie wurde in ihrer geliebten Heimatstadt begraben.

In Prag findet das Filmfest vom 15. bis zum 20. Oktober statt. Anschließend werden die Streifen auch in Brünn, Olmütz und Ústí nad Labem gezeigt. Mehr erfahren Sie unter dasfilmfest.cz/de. Durch die Ausstellung über Hedy Lamarr werden wir Sie noch in einer der nächsten Ausgaben unseres Kultursalons führen. Behalten Sie unser Programm also im Auge. Und die Ausstellung ist im Österreichischen Kulturforum in Prag noch bis zum 29. Januar 2027 zu sehen. Daniela Honigmann wünscht Ihnen ein schönes Wochenende. Na slyšenou.

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2: David Kolar ist einer der bekanntesten und beliebtesten Rocksänger Tschechiens. Und das auch ohne Lucie, seiner früheren Band. Vergangene Woche hat er ein neues Album herausgebracht, das ich heute vorstellen möchte. Stilistisch reicht es weit über die Musik von Lucie hinaus. Mein Name ist Till Janzer und wir starten mit einem Song im Reggae-Rhythmus.

2024 haben sich David Koller und die Band Luzie voneinander getrennt. Man würde sagen, im Einvernehmen. Zu viele Egos auf einem Fleck, hieß es damals. Vor allem der Sänger fühlte sich seinen Worten nach eingeschränkt in seiner künstlerischen Freiheit. Und dass da etwas dran gewesen sein könnte, beweist ein weiteres Soloalbum, das frisch auf den Markt gekommen ist. Es heißt Nebudem se bat, wir werden uns nicht fürchten. Denn nur in 2 oder 3 Songs klingt die Luzie-Vergangenheit irgendwie an. Abgesehen natürlich von Kollers Stimme, die Fans immer irgendwie mit der früheren Band verbinden dürften. Doch ansonsten hat sich der 66-jährige Musiker eine stilistische Bandbreite erarbeitet. Das Grundgerüst bildet die Koller Band, die schon 1993 als Nebenprojekt zu Luzie entstand. Hinzu kommen zahlreiche Gäste, die dabei helfen, dass ein Stück auch mal einen Elektro-Einschlag hat, der mit Akustik, Rap und Mundharmonika kontrastiert. Und ein anderes Stück wartet etwa mit einer bluesigen Note auf. Zunächst Ja bil možna užasnej, ich war vielleicht wunderbar, ein Lied über das Altern. Und danach Gdoznas mit Robert Kreschtjan als Gast an der Lapsteel-Gitarre.

Apropos Gäste, unter ihnen ist diesmal auch ein Weltstar, und zwar Jazzrock-Gitarrist Al Di Meola. Der Kontakt kam über den Musikmanager Nicolas Crofta zustande, der Di Meolas Frau kennt. Und so hat der US-Amerikaner tatsächlich für einen Song in die Saiten gegriffen. Der Gitarrist spielte seinen Part im Juli in den Churchill Road Studios im US-Bundesstaat New Jersey ein. Das Stück heißt Mesiradki zwischen den Zeilen und ist ebenfalls weit entfernt vom Luzie-Sound. Dazu trägt aber auch die slowakische Gastsängerin Sidi Tobias bei. Sie ist im Duett mit Kolla zu hören.

Das zweite Stück war der Titelsong des Albums, also Nebudem se bat oder auf Deutsch Wir werden uns nicht fürchten. In dem Stück geht es um Untreue respektive eine verbotene Liebe. Der Text stammt vom Schriftsteller und Dramatiker Patrick Hartl. Auch die anderen Songtexte wurden nicht von David Koller geschrieben, sondern von unterschiedlichen Autoren. Vor allem war dies Barbora Topolhankova, sie ist gleich dreimal vertreten. Dahingegen steuerte ihr Ehemann, der Schriftsteller Jachim Topol, diesmal nur einen Text bei. Das neue Album wird David Koller bei einer Tournee ab 21. Oktober auch live vorstellen. Die offizielle Taufe des Werks erfolgt aber erst zum Abschluss am 27. Mai kommenden Jahres in Prag. Interessant dürfte werden, ob die Koller-Band bei den Konzerten ihren bisher üblichen geradlinigen Rock spielt oder doch verstärkt auch die Stimmung des Albums aufgreift. In jedem Fall besteht David Kollers Band aus seinem Sohn Adam am Schlagzeug, zudem aus Marek Minarik am Bass, Michael Pelland an der Gitarre, dem Pianisten Martin Krzysztof sowie dem Perkussionisten Vitja Halschka.

Das war unser Musikcheck, diesmal mit dem neuen Album von David Koller. Am Montag hören Sie bei uns wieder aktuelle Berichte und Nachrichten aus und über Tschechien. Am Mikrofon verabschiedet sich Till Janzer. Auf Wiederhören und Naslyšenou. Und nun noch einige Takte aus einem aktuellen Song.

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2: David Kolar ist einer der bekanntesten und beliebtesten Rocksänger Tschechiens. Und das auch ohne Lucie, seiner früheren Band. Vergangene Woche hat er ein neues Album herausgebracht, das ich heute vorstellen möchte. Stilistisch reicht es weit über die Musik von Lucie hinaus. Mein Name ist Till Janzer und wir starten mit einem Song im Reggae-Rhythmus.

2024 haben sich David Koller und die Band Luzie voneinander getrennt. Man würde sagen, im Einvernehmen. Zu viele Egos auf einem Fleck, hieß es damals. Vor allem der Sänger fühlte sich seinen Worten nach eingeschränkt in seiner künstlerischen Freiheit. Und dass da etwas dran gewesen sein könnte, beweist ein weiteres Soloalbum, das frisch auf den Markt gekommen ist. Es heißt Nebudem se bat, wir werden uns nicht fürchten. Denn nur in 2 oder 3 Songs klingt die Luzie-Vergangenheit irgendwie an. Abgesehen natürlich von Kollers Stimme, die die Fans immer irgendwie mit der früheren Band verbinden dürften. Doch ansonsten hat sich der 66-jährige Musiker eine stilistische Bandbreite erarbeitet. Das Grundgerüst bildet die Koller-Band, die schon 1993 als Nebenprojekt zu Luzie entstand. Hinzu kommen zahlreiche Gäste, die dabei helfen, dass ein Stück auch mal einen Elektro-Einschlag hat, der mit Akustik, Rap und Mundharmonika kontrastiert. Und ein anderes Stück wartet etwa mit einer bluesigen Note auf. Zunächst Ja bil možna užasnej, ich war vielleicht wunderbar, ein Lied über das Altern und danach Gdo z nas mit Robert Kreštián als Gast an der Lapsteel-Gitarre.

Apropos Gäste, unter ihnen ist diesmal auch ein Weltstar, und zwar Jazzrock-Gitarrist Al Di Meola. Der Kontakt kam über den Musikmanager Nicolas Crofta zustande, der Di Meolas Frau kennt. Und so hat der US-Amerikaner tatsächlich für einen Song in die Saiten gegriffen. Der Gitarrist spielte seinen Part im Juli in den Churchill Road Studios im US-Bundesstaat New Jersey ein. Das Stück heißt Mesiradki zwischen den Zeilen und ist ebenfalls weit entfernt vom Luzie-Sound. Dazu trägt aber auch die slowakische Gastsängerin Sidi Tobias bei. Sie ist im Duett mit Kolla zu hören.

Das zweite Stück war der Titelsong des Albums, also Nebudem se bát, oder auf Deutsch, wir werden uns nicht fürchten. In dem Stück geht es um Untreue, respektive eine verbotene Liebe. Der Text stammt vom Schriftsteller und Dramatiker Patrick Hartl. Auch die anderen Songtexte wurden nicht von David Koller geschrieben, sondern von unterschiedlichen Autoren. Vor allem war dies Barbora Topolhankova, sie ist gleich dreimal vertreten. Dahingegen steuerte ihr Ehemann, der Schriftsteller Jachim Topol, diesmal nur einen Text bei. Das neue Album wird David Koller bei einer Tournee ab 21. Oktober auch live vorstellen. Die offizielle Taufe des Werks erfolgt aber erst zum Abschluss am 27. Mai kommenden Jahres in Prag. Interessant dürfte werden, ob die Koller-Band bei den Konzerten ihren bisher üblichen geradlinigen Rock spielt oder doch verstärkt auch die Stimmung des Albums aufgreift. In jedem Fall besteht David Kollers Band aus seinem Sohn Adam am Schlagzeug, zudem aus Marek Minarik am Bass, Michael Pelland an der Gitarre, dem Pianisten Martin Krzysztof sowie dem Perkussionisten Vitja Halschka.

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2: David Kolar ist einer der bekanntesten und beliebtesten Rocksänger Tschechiens. Und das auch ohne Lucie, seiner früheren Band. Vergangene Woche hat er ein neues Album herausgebracht, das ich heute vorstellen möchte. Stilistisch reicht es weit über die Musik von Lucie hinaus. Mein Name ist Till Janzer und wir starten mit einem Song im Reggae-Rhythmus.

2024 haben sich David Koller und die Band Luzie voneinander getrennt. Man würde sagen, im Einvernehmen. Zu viele Egos auf einem Fleck, hieß es damals. Vor allem der Sänger fühlte sich seinen Worten nach eingeschränkt in seiner künstlerischen Freiheit. Und dass da etwas dran gewesen sein könnte, beweist ein weiteres Soloalbum, das frisch auf den Markt gekommen ist. Es heißt Nebudem Sebat, wir werden uns nicht fürchten. Denn nur in 2 oder 3 Songs klingt die Luzie-Vergangenheit irgendwie an. Abgesehen natürlich von Kollers Stimme, die Fans immer irgendwie mit der früheren Band verbinden dürften. Doch ansonsten hat sich der 66-jährige Musiker eine stilistische Bandbreite erarbeitet. Das Grundgerüst bildet die Koller Band, die schon 1993 als Nebenprojekt zu Luzie entstand. Hinzu kommen zahlreiche Gäste, die dabei helfen, dass ein Stück auch mal einen Elektro-Einschlag hat, der mit Akustik, Rap und Mundharmonika kontrastiert. Und ein anderes Stück wartet etwa mit einer bluesigen Note auf. Zunächst Ja bil možna užasnej, ich war vielleicht wunderbar, ein Lied über das Altern und danach Gdoznas mit Robert Kreštjan als Gast an der Lapsteel-Gitarre.

Apropos Gäste, unter ihnen ist diesmal auch ein Weltstar, und zwar Jazzrock-Gitarrist Al Di Meola. Der Kontakt kam über den Musikmanager Nicolas Crofta zustande, der Di Meolas Frau kennt. Und so hat der US-Amerikaner tatsächlich für einen Song in die Saiten gegriffen. Der Gitarrist spielte seinen Part im Juli in den Churchill Road Studios im US-Bundesstaat New Jersey ein. Das Stück heißt Mesiradki zwischen den Zeilen und ist ebenfalls weit entfernt vom Luzie-Sound. Dazu trägt aber auch die slowakische Gastsängerin Sidi Tobias bei. Sie ist im Duett mit Kolla zu hören.

Das zweite Stück war der Titelsong des Albums, also Nebudem se bat oder auf Deutsch Wir werden uns nicht fürchten. In dem Stück geht es um Untreue, respektive eine verbotene Liebe. Der Text stammt vom Schriftsteller und Dramatiker Patrick Hartl. Auch die anderen Songtexte wurden nicht von David Koller geschrieben, sondern von unterschiedlichen Autoren. Vor allem war dies Barbora Topolhankova, sie ist gleich dreimal vertreten. Dahingegen steuerte ihr Ehemann, der Schriftsteller Jachim Topol, diesmal nur einen Text bei. Das neue Album wird David Koller bei einer Tournee ab 21. Oktober auch live vorstellen. Die offizielle Taufe des Werks erfolgt aber erst zum Abschluss am 27. Mai kommenden Jahres in Prag. Interessant dürfte werden, ob die Koller-Band bei den Konzerten ihren bisher üblichen geradlinigen Rock spielt oder doch verstärkt auch die Stimmung des Albums aufgreift. In jedem Fall besteht David Kollers Band aus seinem Sohn Adam am Schlagzeug, zudem aus Marek Minarik am Bass, Michal Pelland an der Gitarre, dem Pianisten Martin Krzysztof sowie dem Perkussionisten Vitja Halschka.

Das war unser Musikcheck, diesmal mit dem neuen Album von David Koller. Am Montag hören Sie bei uns wieder aktuelle Berichte und Nachrichten aus und über Tschechien. Am Mikrofon verabschiedet sich Till Janzer. Auf Wiederhören und na slyšenou. Und nun noch einige Takte aus einem aktuellen Song.

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2: David Kolar ist einer der bekanntesten und beliebtesten Rocksänger Tschechiens. Und das auch ohne Lucie, seiner früheren Band. Vergangene Woche hat er ein neues Album herausgebracht, das ich heute vorstellen möchte. Stilistisch reicht es weit über die Musik von Lucie hinaus. Mein Name ist Till Janzer und wir starten mit einem Song im Reggae-Rhythmus.

2024 haben sich David Koller und die Band Luzie voneinander getrennt. Man würde sagen, im Einvernehmen. Zu viele Egos auf einem Fleck, hieß es damals. Vor allem der Sänger fühlte sich seinen Worten nach eingeschränkt in seiner künstlerischen Freiheit. Und dass da etwas dran gewesen sein könnte, beweist ein weiteres Soloalbum, das frisch auf den Markt gekommen ist. Es heißt Nebudem Sebat, wir werden uns nicht fürchten. Denn nur in 2 oder 3 Songs klingt die Luzie-Vergangenheit irgendwie an. Abgesehen natürlich von Kollers Stimme, die Fans immer irgendwie mit der früheren Band verbinden dürften. Doch ansonsten hat sich der 66-jährige Musiker eine stilistische Bandbreite erarbeitet. Das Grundgerüst bildet die Koller Band, die schon 1993 als Nebenprojekt zu Luzie entstand. Hinzu kommen zahlreiche Gäste, die dabei helfen, dass ein Stück auch mal einen Elektro-Einschlag hat, der mit Akustik, Rap und Mundharmonika kontrastiert. Und ein anderes Stück wartet etwa mit einer bluesigen Note auf. Zunächst Ja bil možna užasnej, ich war vielleicht wunderbar, ein Lied über das Altern und danach Gdoznas mit Robert Kreschtjan als Gast an der Lapsteel-Gitarre.

Apropos Gäste, unter ihnen ist diesmal auch ein Weltstar, und zwar Jazzrock-Gitarrist Al Di Meola. Der Kontakt kam über den Musikmanager Nicolas Crofta zustande, der Di Meolas Frau kennt. Und so hat der US-Amerikaner tatsächlich für einen Song in die Saiten gegriffen. Der Gitarrist spielte seinen Part im Juli in den Churchill Road Studios im US-Bundesstaat New Jersey ein. Das Stück heißt Mesiradki zwischen den Zeilen und ist ebenfalls weit entfernt vom Lucie-Sound. Dazu trägt aber auch die slowakische Gastsängerin Sidi Tobias bei. Sie ist im Duett mit Kolla zu hören.

Das zweite Stück war der Titelsong des Albums, also Nebudem se bat oder auf Deutsch Wir werden uns nicht fürchten. In dem Stück geht es um Untreue respektive eine verbotene Liebe. Der Text stammt vom Schriftsteller und Dramatiker Patrick Hartl. Auch die anderen Songtexte wurden nicht von David Koller geschrieben, sondern von unterschiedlichen Autoren. Vor allem war dies Barbora Topolhankova, sie ist gleich dreimal vertreten. Dahingegen steuerte ihr Ehemann, der Schriftsteller Jachim Topol, diesmal nur einen Text bei. Das neue Album wird David Koller bei einer Tournee ab 21. Oktober auch live vorstellen. Die offizielle Taufe des Werks erfolgt aber erst zum Abschluss am 27. Mai kommenden Jahres in Prag. Interessant dürfte werden, ob die Koller-Band bei den Konzerten ihren bisher üblichen geradlinigen Rock spielt oder doch verstärkt auch die Stimmung des Albums aufgreift. In jedem Fall besteht David Kollers Band aus seinem Sohn Adam am Schlagzeug, zudem aus Marek Minarik am Bass, Michael Pelland an der Gitarre, dem Pianisten Martin Krzysztof sowie dem Perkussionisten Vitja Halschka.

Das war unser Musikcheck, diesmal mit dem neuen Album von David Koller. Am Montag hören Sie bei uns wieder aktuelle Berichte und Nachrichten aus und über Tschechien. Am Mikrofon verabschiedet sich Till Janzer. Auf Wiederhören und Naslyšenou. Und nun noch einige Takte aus einem aktuellen Song.